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0: Laberoulette. Liebe Tani, machen wir ein Intermezzo.
1: Ein Intermezzo.
0: So hast du es zumindest benannt.
1: Si.
0: Ich finde das gut.
1: Ich dachte, wir machen einfach mal so ein kleines Resümee, was wir bisher schon alles haben. Denn ich finde, wir haben unglaublich viele tolle Gäste gehabt
0: Seit dem 9. März bis heute. Ne?
1: Wahnsinn,
0: das war schon klasse. Also ja, an wen erinnerst du dich denn besonders? Also kann man auch nicht sagen.
1: Das kann man so gar nicht sagen.
0: Nee, kann man nicht sagen. Weil, wäre eine doofe Frage, weil es auch keine Antwort darauf gibt.
1: Nein.
0: Jeder Gast ist speziell gewesen.
1: Und einzigartig. Und wir waren so vielseitig auch in dem, was die Gäste mitgebracht haben.
0: Ja.
1: Also ich
0: angefangen von unserem lieben Markus.
1: Ja, er war der Erste. Markus war der Erste.
0: Und auch ganz toll. Toller Typ. Und er hat, ich meine, unsere Freundschaft ist ja immer noch da. Wir telefonieren ja jede Woche.
1: Du meinst auch nach dem Podcast ist sie immer noch da. Puh, toi, toi, toi.
0: Nein, der Markus, auch liebe Grüße. Der ist gerade im Krankenhaus und hat da so ein paar Problemchen. Aber nichtsdestotrotz ist das, wie er auch gesprochen hat, so wie so ein alter Profi und ganz toll erklärt
1: als
0: seine
1: Hooligan-Geschichte. Als wenn er nie was anderes gemacht hätte.
0: Und wir zur Mormone geworden ist, war eine spannende Geschichte, oder?
1: Unglaublich, weil was ich auch so toll finde, es sind ja auch so viele Dinge, von denen wir gar keine Ahnung haben. Und was wir dadurch erfahren dürfen, also ich bin so dankbar dafür, dass die Leute auch so offen waren und überhaupt kein Problem.
0: Man muss erwähnen, wir sind ja Menschen von der Bühne. Wir haben ja nun wirklich alles Mögliche an Menschen kennengelernt.
1: Oh, das kann man sagen, ja.
0: Und tausende von Interviews gegeben. Und trotzdem ist das hier eine Ebene, wo wir sagen, wir lernen den Menschen komplett neu kennen. Also auch die Menschen komplett neu kennen. Also auch die Art und Weise, wie wir die Interviews quasi

0: Bauer kennenlernen, die Tätigkeiten, die sie ausführen, von dem Beruf ein bisschen mehr erfahren und vor allen Dingen aus unserem Laber-Roulette, das ist ja ein Spiel, das müsste man auch tatsächlich mal sehen, geht doch einfach mal auf unsere Seite laber-roulette.de. Das ist jetzt keine Werbung, wir haben ja nichts davon.
1: Nein, aber da könnt ihr das Spiel sehen, wie es aussieht. Werbung.
0: Na, ich möchte auch noch mal erwähnen, wir machen ja nichts weiter aus Freude,
1: richtig,
0: weil wir verdienen daran nichts.
1: Niente, nada.
0: Gar nichts, nada.
1: Nothing.
0: Wir geben die Folge frei und auch über einen Äther. Und wir geben den auch noch über und wir geben den auch noch über einen Sender frei, aber wir haben unterm Strich nichts.
1: Nein, das ist nicht ganz richtig. Wir haben schon was und das ist das, was ich eben auch meine. Mhm. Wir haben unglaublich tolle Momente, wir lernen eine Menge dazu und allein diese Zwischenmenschlichkeit und diese Leute teilweise auch wiederzusehen. Guck mal, das sind ja auch Leute wie Melvin. Wie lange haben wir Melvin nicht gesehen?
0: Toll, ja.
1: Melvin Edmondson war oft ein Kollege von uns. Auch das war immer sporadisch. Mhm. Aber jetzt haben wir ihn ja so lange nicht gesehen.
0: Na, vor allen Dingen haben wir ihn nur nie so genau kennengelernt. Das müssen wir auch nochmal so sagen.
1: Genau.
0: Ja, wir haben ja immer nur unsere Bühnengespräche, unsere Backstage-Gespräche.
1: Ja, es ging dann immer um das, was gerade angesagt war. Aber jetzt
0: dann
1: haben wir
0: hin
1: wirklich
0: und wieder mal was Persönliches. Ja, wie geht's dir? Ja, so und so, das ist das. Aber das war ja auch schon wieder 30 Jahre her. Und was vor 30 Jahren ist, jetzt ist es ein älterer Herr, der die 80er anklopft. Und tolle Geschichten erzählt, eine tolle Art und Weise des Sprechens, aber auch Ehsan Noori. Ehsan Noori war auch ganz spannend, fand ich. Ne?
1: Absolut. Also das war ja ganz am Anfang, also zweite Folge oder so.
0: Genau, das war glaube ich
1: und
0: die zweite
1: Und da habe ich noch gedacht, oh Gott, wird das jetzt ein bisschen zu politisch, denn wir wollen ja nicht politisch werden. Und das war es eigentlich in dem Sinne doch gar nicht. Es war eher unglaublich spannend, eigentlich so ein bisschen schon wie so ein spannender Film, auch wie er erzählt hat.
0: Genau.
1: Und auch seine Aussprache, hallo.
0: Ja,
1: der hat ja gerade erst vor einiger Zeit überhaupt gelernt, hier mit uns richtig zu kommunizieren,
0: genau,
1: mit Deutschen.
0: Genau. Naja gut, also er ist ja ein Flüchtling und war schon vorher in die Türkei. Also das muss man auch noch wissen. Ich glaube, das hat er gar nicht erwähnt. Er ist ja vorher noch in die Türkei gezogen, hat dort ein paar Jahre gearbeitet in einer Schneiderei.
1: Ich glaube, hat sich das dort erwähnt, oder? Hat er nicht?
0: Der Mann, ja, weiß ich jetzt nicht. Aber wenn, dann wiederhole ich das. Da hat er als Schneider sich hochgearbeitet, so dass er dort sein eigenes Revier hatte, hat Türkisch gelernt. Das höre ich tagtäglich in unserem Job, wo wir zusammen auch arbeiten. Wenn er mit Türken redet, so fließend, wie ich Italienisch spreche.
1: Super hilfreich, oder?
0: Super hilfreich für ihn auch. Und der kommuniziert auch sehr sympathisch. Der ist sehr empathisch. Was noch hinzukommt, ist einfach, er ist ja dann nach Deutschland gekommen, weil seine Familie schon hier war.
1: Ja.
0: Obwohl er schon eine wahnsinnige Basis in der Türkei hatte.
1: Das ist Wahnsinn.
0: Dort lebte er sehr gut.
1: Ja. Und da konnte er nicht die Familie in die Türkei zurückholen?
0: Nein, die wollten ja nicht. Die waren ja hier etabliert und er hat gesagt, na gut, dann möchte ich lieber bei meiner Familie bleiben.
1: Naja, selbstverständlich.
0: Ja, und dann eben die Reise in den Iran jetzt im Februar 2026. Nee, Januar war das, 2026, in dem er dann in diese Bredouille kam, die ja sehr, sehr gefährlich war.
1: Ja.
0: Mit Schuss auf ihn.
1: Das hat er ja dann alles erzählt. Und das ging wirklich, wie ich sagte, wie so ein Film.
0: Ja, ich muss so kurz was trinken.
1: Ich klebte ja an seinen Lippen und was machst du? Du trinkst was?
0: Ja,
1: ach, das ist ja
0: trinken.
1: Eine super Idee.
0: Möchtest du auch was trinken?
1: Nee, im Moment möchte ich gerade gar nichts trinken.
0: Okay.
1: Ich habe ja gerade gefrühstückt.
0: Ah ja, genau.
1: Und da trinke ich ja immer unglaublich viel.
0: Ich erinnere mich. Aber ich habe immer so einen trockenen Hals.
1: Wo wir gerade so bei diesen entfernten Ländern sind, was ich auch toll fand, war ja auch Grace. Also Grace und Nollywood. Wer konnte das ahnen, dass Nollywood noch vor Hollywood kommt?
0: Ja,
1: ich finde
0: ja.
1: das immer wieder so lustig, wenn ich darüber nachdenke.
0: Ja, das ist irre. Ne?
1: Wenn sie so erzählt hat, wie anders dort gearbeitet wird. Denn das ist ja nun wieder eigentlich ein Metier, aus dem wir doch ein bisschen mehr Ahnung haben. Aber dennoch waren unglaublich viele neue Erkenntnisse für mich daraus.
0: Aber nicht nur das, nicht nur wie viel Arbeit dahinter steckt, sondern die haben ja am Anfang nur mit so Handycams aufgenommen, mit so Minikameras, so super semi-professionell.
1: Ja.
0: Ich habe ja einige Beiträge
1: gesehen, von
0: Grace. Und sie filmt ja jetzt ihr eigenes Programm.
1: Ja.
0: Wie sich das entwickelt, auch das eigene Wissen dazu. Also man merkt auch mit den Leuten, die sie jetzt arbeitet, ich habe das auch mal verglichen, sie hatte 2, 3 Takes in ihrem eigenen Film von Leuten, die nicht so kameraaffin sind, sondern einfach mit ihren Handys filmen. Und dann hatte sie die Leute aus Nigeria, die das dann gefilmt haben.

0: riesige Spannbreite an Qualität.
1: Ja, das glaube ich. Das glaube ich gerne. So, und ist das tonmäßig? Ist das auch eine Riesenspannbreite?
0: Naja, Ton ist sowieso eine sehr feine Geschichte.
1: Thema für sich,
0: aber
1: ne?
0: Die haben es gelernt und man merkt, die haben einen hohen Anspruch. Das ist wirklich das, ja, worauf es ankommt.
1: Ja, ja.
0: Den Anspruch, den man an so einem Film setzt. Und den haben die wirklich ziemlich gut, würde ich so sagen.
1: Ja, absolut. Ich war auch sehr, sehr positiv überrascht.
0: Ja, Grace ist auch sehr engagiert, auch ihren Film zu etablieren. Und bald macht sie auch eine Präsentation dazu. Es ist sehr spannend.
1: Ja.
0: Ja.
1: Und wo wir gerade in dem Business sind, bleiben wir doch gleich dabei. Unsere liebe Claudia Ruppelt, Maskenbildnerin vom Unseuchtheater. Also,
0: die Frau für die tausend Gesichter.
1: Ja, das kann man echt sagen. Ja. Auch da fand ich es toll, wie sie wirklich so präzise auch da so reingegangen ist in das Thema Maske und Aufbau und was da alles zugehört. Das muss ja für viele, ich meine, gut, wir kommen nun aus dem Business, aber für viele unglaublich spannend gewesen sein.
0: Mag sein, dass es spannend gewesen ist. Viele kennen das natürlich auch, ne? Indem sie die Dokumentation sehen und wissen, wie man Gesichter verändert. Dass auf einmal ein Schauspieler von dünn auf dick gemacht wird oder so. Also man kennt es schon alles. Aber
1: trotzdem hat sie es großartig erklärt.
0: Sie als Mensch kennenzulernen und zu wissen, weil ich glaube, und das ist auch, glaube ich, das Wesentliche, wenn jemand aus einem ganz bestimmten Beruf kommt, der hat eine Art und Weise des Sprechens, seine Sprachführung, die Worte, die er wählt, die Art und Weise, wie er etwas ausdrückt, wie er vor allen Dingen auch etwas sieht. Und ich meine nicht politisch, sondern wenn er etwas beschreibt, wie er es beschreibt. Und das ist ja auch das, was wir hier raus auslocken wollen aus den Menschen. Mhm. Wie beschreibt er Dinge? Mhm. Deswegen auch dieses Laberroulette.
1: Ja.
0: Weil die Leute auf ständig wiederkehrende Fragen total anders antworten, hast du jetzt letztens auch gemerkt.
1: Absolut, ja, klar. Und da sage ich mir jetzt auch zum Beispiel, wenn ich an unseren Olaf denke.
0: Ja.
1: Ja, Olaf mit seiner immerwährenden Energie.
0: Mhm.
1: Ja, die Energie, die er auch heute noch aufwendet, obwohl er schon diese 12 € Mindestlohn durchgesetzt hat.
0: Ja.
1: Und immer ist er noch, also der Motor läuft und läuft und läuft.
0: Ja.
1: Das ist irre.
0: Also solche Leute haben wir auch sehr oft kennengelernt, aber eben, wie gesagt, nie so intensiv in so einem Gespräch. Und ich glaube, euch geht es genauso da draußen. Wenn ihr Leute kennenlernt, seid ihr im Smalltalk. Aber man lernt die Menschen einfach nicht wirklich kennen. Und man lernt sie erst kennen, wenn man sie in so einem Gespräch einlädt, mit ihnen wirklich ganz genüsslich den Abend verbringt, essen geht. Auch wenn man vielleicht im ersten Moment nicht zusammenpasst, genießt diese Gespräche, hört zu, wie sie was erklären und lasst es zu.
1: Es ist nur eine Bereicherung.
0: Es ist eine Bereicherung und jeder Mensch ist so, wie er ist, weil er so ist, wie er ist. Weil sonst würdet ihr ihn nicht mögen und vor allen Dingen wisst ihr auch dann, ob ihr ihn mögt oder nicht und mit ihm zusammenbleiben könnt, oder?
1: Es ist drollig.
0: So wie du und ich, wir sind auch komplett verschieden.
1: Ja, eigentlich passen wir gar nicht zusammen, sagen wir immer, und trotzdem passen wir unglaublich gut zusammen.
0: Genau, unsere Interessen sind komplett unterschiedlich. Ich bin so mehr, was weiß ich. Also wie sagen wir, das Schöne und das Biest.
1: Das geht jetzt ins Eingemachte.
0: Das Schöne und das Biest.
1: Woran ich gerade denken muss, wo ich so schön lache, ist unser Clown.
0: Ja.
1: Daniel,
0: oh, ich vermisse ihn. Ja,
1: ja, das glaube ich dir. Ja. Ihr habt ja so lange Zeit auch intensiv miteinander verbracht im Zirkus.
0: Mhm.
1: Und jetzt haben wir uns schon ganz lange nicht mehr gesehen. Die Saison ist ja eh durch.
0: Ja.
1: Und davon mal abgesehen, ist auch das Thema ja erstmal durch.
0: Genau, Zirkus ist erstmal durch grundsätzlich. Und ich habe mich da auch ganz bewusst zu entschieden. Denn es hat mich doch wirklich ein bisschen unterm Strich ausgelaugt. Ich habe das ja auch erzählt in der Folge mit Daniel, wie sehr mich diese dreimonatige Arbeit mit Doppelschirm und ständig neu moderieren und immer wieder neue Sätze sich überlegen, damit es für mich nicht langweilig wird, aber auch nicht fürs Publikum. Aber Daniel, toller Typ und ich erinnere mich gerne mit ihm an ihn zurück. Aber unsere Wege trennen sich jetzt ein bisschen. Macht ja auch nichts.
1: Naja, man kann sich ja jederzeit sehen. Er ist ja immer noch hier im Zirkus, auch hier in der Nähe. Insofern, wir fahren ja auch ab und an und besuchen mal noch ein paar Leute.
0: Genau.
1: Insofern ist das ja nicht aus der Welt, aber für dich erstmal, ne? Alter Mann, du musst mal ein bisschen zur Ruhe kommen.
0: Nein. Ich bin ja wieder auf den Gino Doro konzentriert.
1: Ja.
0: Also selbst,
1: da gibt es ja auch bald was Schönes Neues zu berichten.
0: Schaut
1: aber da wollen
0: mal,
1: wir ja jetzt gar nicht.
0: Wenn ihr neugierig seid, schaut doch mal auf www.gino-doro.de. Gino, nicht wie die Genie geschrieben oder der Genie, sondern Gino, G-I-N-O,
1: Gino.
0: D-O-R-O. Also schaut mal rein und lasst euch überraschen, was da so demnächst ansteht.
1: Apropos demnächst

0: ansteht. Dieses Jahr steht ja noch eine ganz tolle Hochzeit an.
1: Oh ja,
0: die hat unsere lieben Lisa.
1: Lisa.
0: Lisa Wolfert, mhm. Ja. Und sie heiratet. Und es wird eine halb deutsch und halb indische Hochzeit. Ja. Und da bin ich so gespannt, denn wir sind eingeladen.
1: Oh, wir sind eingeladen. Ich freue mich da sehr drauf, auf das spannende Essen, auf das feurige Essen.
0: Sie sagte, es gibt auch vegetarisch. Also
1: ja, aber trotzdem scharf wahrscheinlich.
0: Da muss ja nicht alles scharf sein.
1: Ja, mal gucken, ich lasse mich überraschen. Ich werde sonst ganz viel Milch trinken oder Joghurt, was sie dort anbieten und schreiend durch den Saal laufen.
0: Also ich freue mich da drauf, je schärfer, desto besser.
1: Ja, du magst es, ne?
0: Ich mag das sehr, ja.
1: Ja. Ja. Wir hatten ja aber auch Gäste, die dann nachher kurzfristig unsere Folgen abgesagt haben. Ist ja leider so, dass manche Leute dann mit uns hier sitzen, naja, und dann aufnehmen und dann zu guter Letzt sagen, nee, ich fühle mich da nicht so wohl. Und ja, das muss man
0: ja
1: auch
0: sie
1: akzeptieren.
0: Vertrauen sich vielleicht selber nicht. Das ist aber auch so eine Sache, das rechne ich den anderen sehr hoch an, dass ja, sie den Mut hatten. Denn sie sind ja, ich glaube, keiner von denen ist regelmäßig vor einem Mikrofon und schon gar nicht in einem Rutsch eine Stunde lang.
1: Genau.
0: Und was auch immer dann da von sich gegeben wird, das muss man erstmal Revue passieren lassen. Aber für alle zur Info, jeder kriegt natürlich seine Folge, bevor sie ausgestrahlt wird,
1: genau,
0: zum Gegenhören.
1: Gut, dass du es erwähnst.
0: Ja. Unbedingt, mhm, weil sonst kriegen wir auch das Okay nicht, was wir natürlich von jedem schriftlich haben. Sonst wäre es ja auch nicht über den Äther geschickt worden.
1: Genau, nein, nein, das wollen wir auch nicht. Wir wollen, dass jeder sich wohlfühlt mit der Folge, die er getan hat. Und wenn wirklich jemand so Konsequenzen befürchtet, die er vielleicht aus ethnischen Gründen, aus religiösen Gründen oder sonst
0: oder einfach
1: etwas,
0: aus dem Bauchgefühl
1: nicht machen möchte,
0: muss
1: haben wir vollstes
0: absolut
1: Verständnis
0: respektieren
1: dafür.
0: Natürlich.
1: Ist zwar immer ein bisschen Arbeit für uns, die Folge aufzunehmen, zu schneiden und zurechtzumachen und die Bilder dazu dann zu bearbeiten, damit sie ein Gesamtbild bekommen. Aber hey, das gehört da zu unserem Geschäft dazu.
0: Wie hieß das noch bei uns immer? Mit Schwund muss Regen, jichenswert ist jümmer.
1: Genau. Genauso.
0: Ich erinnere mich an Christian Rosenberg.
1: Oh ja.
0: Mein Gott.
1: Das war ein tolles Erlebnis.
0: Wahnsinn.
1: Ja.
0: Und wir sind nächsten Tag ja auch noch in die Kirche gegangen.
1: Genau, wir waren in der Kirche und haben uns getraut.
0: Nein, wir haben uns getraut, dahin zu gehen. Und das war ganz grandios. Wir haben ihm ja gesagt, wir gucken uns das mal an und zufällig war es dann gleich der nächste Tag, an dem er selber gepredigt hat.
1: Mhm.
0: Und wir sind da so herzlich empfangen worden.
1: Ja, aber nicht nur er hat gepredigt, sondern
0: nein,
1: so ein paar Leute haben
0: genau,
1: die Worte ergriffen und haben
0: das
1: dann ihre Gedanken geäußert.
0: Eine ganz andere Art von Gottesdienst, wie ich es aus einer evangelischen Kirche her kenne.
1: Und es war gut gefüllt und die haben noch gesagt, es war leer.
0: Haben die gesagt.
1: Ja, und das war gut gefüllt. Nichtsdestotrotz muss ich sagen, lieber Christian, auch von dieser Seite nochmal liebe Grüße. Wir werden nochmal wieder dort erscheinen. Die Zeit lässt es momentan nicht wirklich zu.
0: Mhm.
1: Wir sind ja auch wirklich mit vielen Themen beschäftigt, nicht nur mit unserem Podcast. Wir haben ja parallel noch Dinge zu tun, wie du dein Buch, liebe Tanja.
0: Ja,
1: du
0: ich schreibe schon wieder
1: schreibst
0: fleißig,
1: wieder.
0: Aber ich verrate noch nichts.
1: Und ich mit meinem Thema, was ich gerade erwähnte. Also daher, wir sind leider ein bisschen sehr eingespannt, aber wir würden uns freuen, dich und euch, unsere ganzen Gäste, die wir schon mal hier hatten,
0: unbedingt,
1: wiederzusehen.
0: Ja.
1: Wir werden mal so einen schönen Terrassenabend machen. Vielleicht schaffen,
0: ich hoffe,
1: vielleicht schaffen wir das noch vor unserem Urlaub. Aber da
0: das
1: kommen
0: wir
1: später
0: werden wir dann
1: noch
0: sehen.
1: Da,
0: da kommen wir später
1: noch,
0: zu.
1: Kommen wir noch zu.
0: Und wenn ich an die Ferne denke, dann denke ich auch schon wieder an Vera. Vera Straub.
1: Oh ja.
0: Die Dame, ich sage mal, die Dame des Stils.
1: Wenn man sie sieht, sieht man auch, was wir meinen. Nicht nur in der Sprache war sie hervorragend.
0: In ihrem ganzen
1: wenn man,
0: Leben.
1: Im ganzen Habitus ist sie eine First Lady. Ja, das muss
0: absolut
1: man einfach sagen.
0: Und wenn sie so berichtet von ihren ganzen Reisen, ob sie in Orient ist, nach Italien, ob sie überhaupt auch beruflich unterwegs war, in Paris, in London, überall und nirgends. Es ist einfach nur wie ein schöner Sonntagabend.
1: Und wenn sie erzählt, hat man auch sofort Bilder im Kopf. Man kann sich sofort vorstellen, wie das damals auch noch alles war.
0: Ja.
1: Aber weißt du, ich dachte immer, sie erzählt von den 50er Jahren oder so. Nein, aber aber sie sprach ja eher von den 70ern und 80ern.
0: Aber auch das
1: ne?
0: war ja sehr authentisch. Und das finde ich eben immer so toll, dass wir einfach auch Leute haben, die nicht einfach nur irgendwas aus der Erinnerung erzählen, sondern die es auch wirklich selber erlebt haben.
1: Also 70er Jahre interessieren mich natürlich ein bisschen mehr. mehr, weil ich da sehr klein war zu der Zeit.
0: Aber ich war auch schon da.
1: Du warst auch schon da, genau. Aber ich bin immer noch 3 Jahre älter und habe es dann noch ein bisschen bewusster
0: miterlebt.
1: Nein, also das hat damit nichts zu tun. Ich denke grundsätzlich, guck mal, ich habe auch noch einen 7 Jahre älteren Bruder.
0: Oh ja.
1: Ja? Und mein Vater ist ja nochmal 45 Jahre älter gewesen als

0: ich. Und all diese Dinge, natürlich habe ich gewisse Dinge einfach anders und intensiver erlebt, weil sie diese Menschen, die, von denen ich umgeben war, auch die Freunde meines Vaters, die Freunde meines Bruders, die haben ja schon sehr bewusst die 70er Jahre gelebt.
1: Ja.
0: Das heißt, ich habe die Musik von der Zeit mitbekommen, ich habe die Mode von der Zeit mitbekommen. Meine Mutter war sehr modisch, das heißt, sie hat mich auch dementsprechend gekleidet.
1: Meine auch. Ja. Ich hatte immer die perfekten Klamotten an, es war Wahnsinn. Genau. Und meine Cousine hat das dann manchmal hinterher auch auftragen.
0: Ja. Ich hatte so lange Haare, wie man als Mädchen damals lange Haare trug. Also hat man manchmal zu mir gesagt, oh, was für ein hübsches Mädchen. Ja, also die 70er Jahre waren natürlich auch eine tolle Zeit. Ja. Und ich habe die 80er natürlich genauso wie du sehr bewusst miterlebt. Aber auch aufgrund dessen, weil ich ja Friseur gelernt habe. Das heißt, ich habe die Mode dort ja noch mal intensiver miterlebt.
1: Und dann noch deine Schlager.
0: Und dann
1: also
0: noch meine
1: Schlager. Also das ist wirklich, das ist schon intensivste 80er.
0: Musik generell zu der Zeit. Ja, ja, in den 80ern war ich gleich zu den Anfang der 80er. Eigentlich schon End 70er war ich ja schon in den Tonstudios zu Hause. Mhm. Und mit den 80ern war ich ja schon fast professionell.
1: So ist es.
0: Ja.
1: Ne? Wir haben noch zwei wunderbare, ich wollte schon Kandidaten sagen, zwei wunderbare Gäste gehabt, die beide in die Luft gegangen sind. Zum einen unseren lieben Arne, den Piloten.
0: Jetzt
1: und, zum anderen, und zum anderen José Fernández, der sich auch gerne in die Luft begibt.
0: Der hat mir wieder mal ein tolles Video geschickt.
1: Hat er schon wieder? Oh, also, hast du mir noch gar nicht gezeigt.
0: Habe ich noch nicht gezeigt?
1: Nein.
0: Nein, zeige ich dir noch.
1: Wahnsinn.
0: Würde ich euch auch gerne zeigen, aber ich darf es nicht, liebe Freunde.
1: Nein, auf keinen Fall.
0: Aber wenn ihr mal José live und in Farbe sehen wollt, schaut doch einfach mal auf den bekannten Videokanälen, ich sage es einfach mal YouTube und Twitch, glaube ich, auch noch. Da könnt ihr, wenn ihr José Fernández eingebt oder Ice, Fire and Ice und so, dann seht ihr ihn in voller Pracht und Größe und all diese Dinge, die er schon mittlerweile veröffentlicht hat.
1: Ja.
0: Toller Typ, sehr, sehr abenteuerlich und mutig vor allen Dingen. Ne?
1: Sehr mutig.
0: Also wenn man das Video, letzte Video sieht, was er mir zugeschickt, dann unterschreibst du das aber echt ganz, ganz nah an den Bergen und ganz gleitend. Oh, ich würde es ja so gerne mal probieren.
1: Wirklich?
0: Ja, ich würde es gerne probieren, aber ich glaube, wenn ich in dem Anzug stecke und kurz vorm Abgrund stehe, ist vorbei, da geht gar nichts. Da falle ich wahrscheinlich in Ohnmacht. Dann verläuft der
1: Flug
0: anders.
1: Dann krallst du dich an die nächste Bergspitze.
0: Wahrscheinlich ist das so.
1: Bei Bergspitzen fällt mir ein Eis.
0: Eis.
1: Eis.
0: Okay, was
1: Eis.
0: Ist da?
1: Was fällt Eis? Dir zu Eis ein? Wen hatten wir hier, der dir zu Eis einfällt?
0: Oh, Almut?
1: Ja!
0: Almut Nouri.
1: Almut Nouri.
0: Genau.
1: Almut Nouri. Wenn ich den Namen Almut Nouri höre, dann läuft mir immer schon das Wasser im Mund zusammen.
0: Dazu muss man vielleicht noch eine Sache erwähnen. Ihr Ex-Mann, mit dem sie ja noch sehr gut zurechtkommt oder sehr gut versteht, dessen Vater war ein ganz berühmter Opernsänger.
1: Ja.
0: Da muss man mal googeln, Nouri, Opernsänger,
1: ne?
0: Rom. Dann,
1: genau.
0: Dann sieht man, dass es eine sehr interessante Familie ist, die wirklich eine tolle Historie hat.
1: Also quasi Almuts Schwiegervater.
0: Almuts Schwiegervater, aber Almut selbst hat natürlich auch wahnsinnig viel Stil. Ne? Das ist auch wieder so eine
1: auch wieder kann man eigentlich
0: Lady.
1: Auf die Ebene von Vera packen. Ne?
0: Ja, so ziemlich, genau. Ja. Ja, würde ich schon
1: nur
0: sagen.
1: Nur noch nicht in dem Alter.
0: Nicht in dem Alter, aber es ist auch so zwei verschiedene Leben, weil Vera war ja in der Mode und sehr präsent, was Parfümerie und sowas angeht.
1: Mhm.
0: Almut ist eher in der Gastronomie zu Hause.
1: Richtig.
0: Es sind schon zwei verschiedene Menschen mit gleicher, sagen wir mal, gleichem Stil, aber auch in der Sprache unterschiedlich.
1: So ist das.
0: Na, wo man es wieder entdecken kann. Die Sprache ist anders. So wie wir beide. Wenn wir beide uns unterhalten, habe ich eine ganz andere vulgäre Sprache und du bist immer sehr, sehr distinguiert.
1: Hast du das?
0: Glaube ich.
1: Wenn ich an verschiedene Leben denke, dann denke ich ja auch an unseren Gast, der wirklich viele Leben gelebt hat. Einer deiner ältesten Freunde.
0: Ja.
1: Der Jan.
0: Ja, oh ja. Jan ist wirklich ein Herzensfreund von mir. So wie Markus auch. Also ich mag Markus unheimlich gerne. Aber mit Jan bin ich wirklich seit den Mitte 70er Jahren sehr verbunden.
1: Guck mal, sind wir schon wieder in den 70ern, ne?
0: Nee, 90er, 70er.
1: Na, also was erzählst du denn
0: ja,
1: hier?
0: Das war ein Gedanke, weil ich die 97 gesehen habe. Ich habe die 7 gesehen und deswegen war ich in den 70ern.
1: Nee,
0: nein,
1: ist klar.
0: Seit 1997 ackern wir zusammen an der Musik. Große Pausen dazwischen natürlich. Wir haben unser Tonstudio damals aufgebaut in Wedel.

0: Also kennt ihr euch seit dem letzten Jahrtausend.
1: So, genau. Und wir haben tolle Projekte zusammen gemacht und immer wieder war er in meinem Kopf, wo ich immer gedacht habe, Mann, wie geht's ihm? Und immer wieder möchten wir uns treffen und ja. Das ist doch mit Schwierigkeiten verbunden, weil wir leben zwei verschiedene Leben. Er ist mit seinem Bus unterwegs, ein Abenteurer, er ist schon wieder irgendwo in der Welt unterwegs.
0: Und du hängst hier fest bei mir.
1: Und ich hänge hier sehr gerne fest, weil wir haben unsere Welt.
0: Na klar, aber trotzdem habt ihr euch ja öfter gesehen in letzter Zeit und wir haben es tatsächlich geschafft, dass er kam und mit uns diese wunderbare Folge aufgenommen hat.
1: Genau.
0: Wofür ich auch noch sehr dankbar bin. Das war wirklich auch wieder eine ganz interessante Sache für mich.
1: Er ist sehr gut angekommen, ne?
0: Ja, also ja, weil ich auch einfach nicht so viel von ihm wusste. Ich höre ja immer die Storys von dir, aber es hat ja nichts mit dem zu tun, was er persönlich noch alles erlebt hat und erzählt hat.
1: Mhm.
0: Und so komme ich auch gleich auf unsere liebe Gitta, die ich ja auch ewig kenne.
1: Genau, du erinnerst mich immer wieder dran. Du hast die Liste liegen. Ich lasse mich immer überraschen von den Gästen, die
0: nein, du hier aufzählst. Weißt du, ich kenne sie ja auch ewig. Und ich habe hier in diesem Podcast so viel mehr erfahren. Das ist schon irre.
1: Ja, sie hat über Verdi gesprochen.
0: Was über Zeit wieder, aber der Gewerkschaft.
1: Ja, aber das war ein kleines Problem. Sie hat leider von YouTube so eine kleine Sperre bekommen, weil das sehr politisch war, diese Folge.
0: Ja.
1: Und deswegen kam sie da nicht so durch. Und dabei hätte ich gerne gewollt, dass sich die Leute, die sich ein bisschen über Verdi informieren wollen, diese Folge hören können. Bleibt er liegen. Es ist ja nicht aus der Welt. Es bleibt liegen.
0: Das ist
1: aber
0: richtig.
1: Aber auch da ändern sich irgendwann mal die Gesetze. Aber noch sind wir ja gerade mal 2 Monate her, wo sie hier war. Da werden sich noch nicht so viele Gesetze geändert haben. Außer das, was jetzt unser Monat Herr Merz mit seiner ganzen Partei und seinen Gefolgen ausgesprochen hat. Mal schauen, wie sich das alles entwickelt.
0: Es muss ja nicht alles ins Schlechte sich drehen. Wer weiß, vielleicht,
1: genau.
0: Ne?
1: Erstmal überraschen lassen, erstmal mitleben und dann entscheiden.
0: Genau.
1: Sehe ich auch so.
0: Was sich aber so ein bisschen, glaube ich, geändert hat, ist die Einstellung zum Motorradfahren unseres lieben Gastes
1: Andreas Sachse.
0: Ja. Denn da, ich weiß nicht, dürfen wir das überhaupt sagen?
1: Ja, ich denke schon, denn das ist ja auch ein wichtiges Thema. Also das, was du ja auch weißt, aber unsere Zuhörer noch nicht. Also Andreas war im Urlaub in Süddeutschland unterwegs und dann fuhr er natürlich irgendwann mal wieder nach Hause. Ja, und wie es dann so kommt, hat ihn da jemand die Vorfahrt genommen und dann ist er ganz gravierend in einem Unfall verwickelt gewesen, ist wirklich ins Krankenhaus gekommen. Es geht ihm gut, muss ich sagen.
0: Ja,
1: er lacht auch ganz herzlich weiterhin. Wir haben uns jeden Tag am Telefon, weil er den technischen Dienst macht an der Stelle, wo ich tatsächlich ja auch den Bereich Gewerke betreue. Ja, es geht ihm gut, aber er hat sich wirklich reiflich überlegt, ob er wieder aufs Motorrad will.
0: Ja.
1: Also da es ja nicht der erste Unfall ist, sondern schon der zweite.
0: Das muss man eben dazu sagen, genau.
1: Hat er sich überlegt, jetzt in dem Alter möchte er doch noch weiterhin für seine Familie da sein und nicht noch ein Risiko eingehen. Obwohl sein Motorrad und seine Kleidung, und das war wahrscheinlich auch der Grund des Überlebens, komplett super ausgestattet ist. Sein Motorrad hat so ein Gleichgewichtsdingsbums, das heißt also, das kippt nicht
0: ein
1: um. Er hat einen Airbag-Anzug, das heißt also, wenn er stolpert oder fällt mit dem Anzug,
0: dann lässt sich das sofort auf.
1: All diese Sachen, aber dennoch.
0: Aber da kann man wirklich von Glück sagen, dass es so etwas überhaupt
1: genau,
0: gibt.
1: Genau, sonst wäre er tatsächlich leider nur noch eine Erinnerung.
0: Nicht mehr da gewesen.
1: Ja, sonst wäre er nur noch eine Erinnerung. Ja. Aber schön, dass es sowas tatsächlich gibt. Also, liebe Motorradfahrer, denkt daran, die Gefahr ist immer und überall, auch wenn man es nicht weiß. Ihr wisst es selbst, vorausschauend fahren, seid ihr ja auch die Profis drin. Aber bedenkt immer noch einen Schritt weiter.
0: Die Familie braucht
1: euch. Ja, die Familie braucht euch.
0: So ist es. So, zu guter Letzt haben wir einen, der ging sowas von ab, dass er im Nachhinein tatsächlich seinen eigenen Podcast mit uns produziert.
1: Ja, genau.
0: Und da bin ich besonders happy drüber, weil ich bin involviert.
1: Genau, du bist die Co-Moderatorin, die Co-Hosterin. Ja, eigentlich bist du die Hosterin, wenn man so will. Denn wir machen tatsächlich eine Folge mit unserem lieben Scholle.
0: Und sie wird heißen Scholle ermittelt, so wie auch schon unsere Folge.
1: Genau.
0: Und wir bröseln also nicht nur einen Fall auf, sondern es gibt jede Folge einen neuen Fall und zwar einen realen Fall.
1: Genau, in den er selbst drin war und ermittelt hatte. Aber das ist ja nur der Anfang.

0: Und das sind eine gute Partie, ein Dutzend und ein bisschen mehr. Mhm. Und deswegen sind wir auch ganz gespannt auf jede Folge, die da kommt.
1: Und
0: wie sich das noch weiterentwickelt. Vielleicht entwickeln sich ja auch noch in seinem Privatleben einige Kriminalfälle, die er dann tatsächlich mal berichten mag auf seine Art und Weise. Denn das Spezielle ist ja bei Scholle, dass er tatsächlich seine eigene Art hat zu reden. Ne? Er hat so eine Kotterschnauze, so ein bisschen, aber sehr nett, aber trotzdem sehr lässig. Und das ist ja auch das Spezielle, um ihn mal so zu hören.
1: Eben. Und alles, was wir dort berichten, und das ist das super, super Tolle, hat kein Botox und keine Schönheits-OP. Es ist real.
0: Es ist real. Und es ist auch manchmal, sagen wir mal, erfolglos. Manche Folgen sind erfolglos.
1: Du meinst von der Auflösung her?
0: Von der Auflösung
1: her? Das musst du doch jetzt noch nicht verraten. Warum verrätst du sowas denn schon?
0: Ich sag's ja nur. Also letzten Endes ist das alles eine sehr spannende Folge. Und er erzählt es wirklich so detailreich, dass man einfach an diesen mit den Ohren an den Mikrofonen, an den Lautsprechern hängt.
1: Ich glaube, Schatz, wir sollten langsam mal zu dem kommen, weswegen wir auch ab und an tatsächlich von einigen Zuschauern hier nicht, ich würde nicht sagen gerügt wurden, aber es wurde denn doch mal gesagt, die Laber-Roulette-Runde, die kommt immer ein bisschen kurz.
0: Ja.
1: Oder ab und an ein bisschen kurz.
0: Okay. Wollen wir die jetzt mal spielen? Einfach mal so für unter uns. Wir haben sie eigentlich noch nie gespielt, auch als ich sie entwickelt habe, dieses Spiel. Haben wir sie nur so ein, zwei Mal drehen lassen und haben gesagt, ja, klappt. So, aber jetzt spielen wir einfach mal.
1: Ja.
0: Und zwar unser Laber-Roulette.
2: Laber-Roulette! Laber-Roulette!
0: So, jetzt kommen wir in unsere Runde, meine liebe Tanja. Wir haben ja Kategorien ausgesucht, die unsere Gäste sehr oft vermieden haben.
1: Richtig.
0: Um diesen Fragen auch mal gerecht zu werden.
1: Ja.
0: Wir würfeln mal und schauen mal, was rauskommt. Ah ja, es klingt doch nicht so.
1: Nee, das ist mir überhaupt noch nicht.
0: Also,
1: was wir
0: haben, normalerweise habe ich gesagt, was gewürfelt ist, ist gewürfelt. Aber wir haben eingeführt, dass jeder dreimal würfeln darf, wenn er mit der Konstellation nicht einverstanden ist. So, also, noch einmal.
1: Noch ein zweites Mal bitte. Würfeln Sie
0: warte
1: bitte.
0: Warte mal, ich muss da wieder hin.
1: Machst du denn?
0: Ich muss doch mal hin.
1: Ich dachte, du kennst das. Du hast es doch selbst entworfen.
0: Ja, aber habe ich doch auch. Ich habe mich nur klickt. So, also nochmal würfeln.
1: Wir würfeln. Wie das sieht besser aus.
0: Sieht das besser aus?
1: Ich finde das ganz gut. Wie findest du es?
0: Noch nicht so ganz ausgewogen, weil Musik ist nur 5% und Reisen.
1: Ja, aber Bühne ist 32%.
0: Ich glaube, damit kann man leben. Doch,
1: das finde ich toll. Wir haben Gesundheit, Bühne, Musik, Reisen und Nostalgie.
0: Genau. Mhm. So, dann machen wir es jetzt mal so, dass wir einfach mal starten. So, lass ich mal sehen. Das läuft alles. So, und jetzt starten wir mit der ersten Frage. Und Musik schalte ich natürlich auch wieder ein.
1: Ja.
0: So, vielleicht suchen wir uns mal demnächst neue Musik aus. Jetzt haben wir wie nennt sich diese Folge?
1: Intermezzo?
0: Intermezzo, genau. Das ist ein Intermezzo. Das heißt, wir können ja auch mal einfach mal was ändern. Unter anderem die Musik, die wir im Hintergrund hören. Ja? So, also wir starten jetzt unsere erste Frage. Ich drücke aufs Knöpfchen und los geht's.
1: Bühne.
0: Ja, die
1: Was
0: elf.
1: Hilft dir, vor Publikum runterzukommen? Also sie meinen quasi, wenn du wahnsinnig aufgeregt bist, dass du dich ein bisschen drosselst und dass es alles cool bleibt.
0: Also ich denke, nach 50 Jahren Bühne, liebe Tani, weiß ich schon meine Mittelchen. Ich bin ja nie wirklich ängstlich oder so, sondern ich bin aufgeregt. Und zwar eigentlich nur, sagen wir mal, ganz oberflächlich.
1: Okay.
0: Ich gehe auf die Bühne und bin schon fast lethargisch, weil ich einfach sage, ja, ich mache das und das, dann sage ich das und das, dann sehe ich mir das Publikum vorher an. Manchmal gehe ich auf die Bühne und wenn ich merke, der Draht stellt sich nicht her zwischen Publikum und mir, switche ich sofort um, gehe ich in eine andere Richtung. Mein schlimmstes Erlebnis war auf dem Schiff, und zwar eine kleine Kreuzfahrt. Da hatten sie einen italienischen Sänger gebucht und da war wohl ein Missverständnis zwischen der Agentur und der Reederei.
1: Okay.
0: Die hatten dann einen klassischen Sänger erwartet und ich kam dort natürlich mit meinem Programm an. Ja? Mit meinem Gino Doro, Spaßstimmung und gute italienische Poplieder.
1: Gute Laune
0: Medley an. Ja, und dann war es so, dass auf dem Schiff das Publikum natürlich dementsprechend, sagen wir mal,
1: irritiert.
0: Irritiert, würde ich sagen.
1: Okay.
0: Ja, das passt. So, und dann sind sie zum größten Teil von ihren Plätzen aufgestanden und sind rausgegangen.
1: Nein! Mhm. Oh, wie unangenehm.

0: wir nehmen.
1: Irgendwann mal saß dann nur noch, sagen wir mal, tatsächlich 10 Leute im Raum, wo eigentlich 300 reinpassten.
0: Oh nein.
1: Und zwar ist es nicht so eine Tribüne, wie du das kennst, sondern es waren alles so runde Tische mit Menschen drauf. Das heißt, diese 10 Leute haben sich dann auch noch im Saal verloren. Das heißt, ich musste das Publikum suchen.
0: Oh nein.
1: Ja, und ich habe natürlich mein Programm durchgezogen.
0: Ja.
1: Was natürlich dann auch sehr unangenehm war, als ich dann so mitsingen Lieder hatte. Mm. Und unter anderem, was kann schöner sein, habe ich ja auch im Programm. Hab ich also, und dann hacken sie sich ein und schunkeln sie. Ja,
0: hacken sie sich so ein von Tisch zu Tisch.
1: Nein, nein, das waren ja immer so Zweier- oder Dreier-Leute an einem Tisch.
0: Nein, aber denen gefiel es.
1: Nein, und dann kam so eine böse Antwort. Wir sind hier doch nicht beim Karneval.
0: Und du konntest natürlich auch dein Programm gar nicht switchen, weil du ja gar kein Repertoire hattest für klassischen Gesang.
1: Das so ganz stimmt es ja nicht. Das war ja der erste Abend, das war ja mein großes Glück. Jedenfalls gab es dann noch einen zweiten Abend. Natürlich.
0: Ja.
1: Ich musste natürlich durchziehen.
0: Ja.
1: Ich konnte ja nicht auf einmal sagen, ey, also irgendwie lasse ich das mal so, friss oder stirb. Nein, ich habe das Programm umgestellt und da habe ich mir gedacht, okay, machst du Kultur. Dann habe ich die ganzen Lieder von Adriano Celentano genommen, von dem bekannten Cantautori. Und daraus habe ich mir ein Programm gestrickt, in dem ich den Leuten dann erklärt habe, was hinter diesen Liedern ist. Weil bei Adriano Celentano, er singt ja nicht Azzurro, weil der Himmel so blau ist, sondern es ist immer sehr sarkastisch und politisch orientiert. Mm, mm. Das wissen die wenigsten Leute.
0: Ja, und das hast du dann wunderbar den Leuten dargeboten.
1: Genau.
0: Und dann hat es geklappt.
1: Dann,
0: der Intelligenzquotient wurde geweckt.
1: Ja, ja, dann habe ich aber im zweiten Abend sind natürlich nicht so viele Gäste gekommen, weil sie sich natürlich noch den ersten Abend erinnerten.
0: Mhm.
1: Aber der zweite Abend, wo die Leute dann da waren, haben so positiv drüber gesprochen,
0: dass am dritten Abend
1: auf einmal der Saal wieder voll war und haben sich darauf gefreut. Und da konnte ich tatsächlich auch das machen, was ich wollte. Das heißt, ich habe eine gute Mischung zwischen diesem Kulturellen und dem anderen gemacht. Das heißt, an Sonnabend, wenn die Leute rausgehen, dann geht es mir hundeelend. Und das Einzige, was mir bleibt, ist Selbstvertrauen. Das ist das Einzige.
0: Toll.
1: So, und bei dir?
0: Nächste Frage.
1: Die 30.
0: Musik. Welcher Song passt zur Perfektionismus?
1: Ja, nicht zur Perfektionismus.
0: Entschuldigung, Perfektionismus. Ja, ich war schon wieder zu weit. Welcher Song passt zu Perfektionismus?
1: Dran.
0: Und ich glaube, ich weiß nicht, wenn ich an Perfektionismus denke, dann denke ich nicht unbedingt daran, dass alles perfekt sein muss, sondern dass ein Text so perfekt geschrieben ist, dass er einfach, man kann es nicht besser machen.
1: Ja, da gibt es natürlich tolle Lieder von Udo Jürgens bis hin zu Elton John.
0: Les Miserables bis, ich sage mal, auch die alten Opern.
1: Oder Cantautori, italienische Cantautori wie Lucio Dalla und solche, ne? Das sind tolle Lieder, die auch viel Positives vermitteln, weil sie Geschichten beinhalten, in denen man sich gerne badet.
0: So ist es. Absolut. Ja, ich überlege gerade. Du hast vollkommen recht. Und was natürlich zum Perfektionismus auch noch dazugehört, ist, diese Texte auch richtig rüberzubringen.
1: Das ist
0: nämlich auch nicht so einfach.
1: Das ist die Grundvoraussetzung.
0: Gerade so, ich denke jetzt an Chanson.
1: Ja.
0: Da kann man es entweder einfach nur dahin trällern oder man gibt seine Seele mit.
1: Weißt du, da gibt es ja auch noch einen Gedanken von mir, den ich gerne dann so vermittle, ist, wenn Leute ihre Lieder selbst schreiben, dann sind diese Geschichten sehr authentisch. Auch wenn nicht jeder damit was anfangen kann.
0: Hm.
1: Dann sind es ja aber Lieder, die auch nicht unbedingt kommerziell sein sollen, sondern es sind ja dann persönliche Lieder, die die Cantautori oder die Autoren und Liedautoren, so wie Über die Wolken oder sowas, wie Reinhard May, das sind ja Leute, die sich wohlweislich was überlegen. Zwischendurch schreiben sie kommerzielle Lieder, weil das natürlich ihre ihren Bekanntheitsgrad, ich komme nicht auf das Wort, ihren Bekanntheitsgrad steigern und der Plattenfirma so ein bisschen Geld zuschenken, ja? So dass sie dann wieder ein bisschen Bewegungsfreiheit haben für den Künstler. Aber letzten Endes schreiben ganz viele solche Leute nicht mit der Absicht, kommerziell einen Hit zu schreiben.
0: Nein. Wie du sagst, sie wollen eine Botschaft bringen.
1: Genau.
0: Und da fällt mir tatsächlich ein Song ein, der heißt Putting It Together.
1: Mhm.
0: Und den hat die Barbra Streisand gesungen. Und dort ist ein Text, wo jeder Künstler sagt, ja, es ist so perfekt rübergebracht, wie es wirklich sein soll. Ihr könnt euch den Text ja mal durchlesen. Ich kann es jetzt gar nicht, es ist unglaublich.

0: unglaublich viel Text und es ist sehr schnell gesungen und ich kann es gar nicht alles jetzt sofort bringen, aber da sind so Sachen wie Visions is just a vision if it's only in your head. If no one gets to hear it, it is good as dead.
1: Genau.
0: Solche Dinge. Ja. Also, dass man wirklich auch sagt, ja, das genau sagt, so muss es sein. Genau. Oder zeig einfach, was du willst. Tu etwas dafür. Wenn du es sein willst, dann muss das sein. Du musst manchmal Dinge tun, die du tun musst, damit du an dein Ziel kommst, ob du willst oder nicht.
1: Ja, vor allen Dingen, wenn die Leute es auch mitkriegen sollen. Genau. Leute sollen daran partizipieren, an diesen Worten, an diesen Gedanken, die du hast, um selbst dann wie so eine Menükarte zu entscheiden, passt das zu mir? Kann ich was sagen? Ah, endlich ein Gedanke. Da ist endlich der Gedanke, den ich lange gesucht habe.
0: Genau.
1: Es geht nicht darum, eine Meinung zu verändern, sondern Meinungen zu ergänzen.
0: Sehr schön gesagt. Nächste Frage. Gesundheit.
1: Ja, die 16.
0: Was hast du über Schlaf gelernt, das echt hilft?
1: Ja,
0: Bitteschön.
1: Ja, aber pass auf, warum sehe ich das? Also ich laber ja immer sehr viel. Also pass auf, es ist ja so, Schlafen ist ja, du haust immer gegen das Mikrofon.
0: Ich hau immer gegen das Mikro.
1: Nach so vielen Folgen haust du immer noch gegen das Mikrofon.
0: Ich liebe das Mikrofon.
1: Also ja, schön. Pass auf, es ist so, dass Schlaf ist ja wirklich für viele Menschen ein schwieriges Thema. Sie legen sich hin, schlafen vielleicht im ersten Moment ein, weil sie sehr viel nachgedacht haben. Und dann schlafen sie nicht durch. Und das kontinuierlich. Das ist sehr gesundheitsschädigend.
0: Ja, absolut.
1: Sehr oft. Was lernt man über Schlaf? Man sollte, also was ich über Schlaf gelernt habe, ist, man kann in der Nacht nichts ändern, wenn man Probleme hat. Man kann auch grübeln, so viel man will. In der Nacht sind die Gedanken ganz anders als am Tage, wenn die Sonne wieder scheint.
0: Das stimmt.
1: Oder nur, es muss ja nicht die Sonne scheinen, sondern man steht auf, man duscht sich, man kommt vielleicht ein bisschen leicht gerädert aus dem Bett, weil man vielleicht doch gegrübelt hatte. Aber vielleicht lernt man daraus, die Energie am Tage ist viel wichtiger, weil man dann die Gedanken viel besser sortieren kann.
0: Das ist wahr.
1: Ne?
0: Ja.
1: Also so würde ich einfach mal sagen, das habe ich über Schlaf gelernt. Deswegen schlafe ich sehr oft gut durch, auch wenn ich manchmal gegen 4 Uhr wach werde. Aber es ist dem Alter geschuldet bei älteren Herren. Die gehen öfters mal zur Toilette als nur einmal.
0: Du, Damen auch.
1: Auch die Damen, okay. Ja, und dementsprechend ist es halt, sagen wir mal, eine Erkenntnis, was mir sehr im Leben irgendwann mal weitergeholfen hat. Mhm. Und bei dir? Du schläfst ja unheimlich gerne und...
0: Es ist ganz ulkig. Ja, doch. Ich konnte ja auch früher, du, auf Tournee. Ja, genau. Ne? Der Bus geht zu, Tani macht die Beine hoch und es schläft.
1: Genau, die Beine gehen wirklich hoch. Also was ich mal euch erzählen muss, liebe Zuhörer, es ist so, wenn ihr mit Tänzern unterwegs seid im Bus, sie sitzen nicht normal. Sie nehmen ihre Beine, nehmen sie zum Sitz gegenüber, schränken sie übereinander und sitzen sozusagen wie so eine, wie kann man das sagen, wie so eine gebogene, ja, wie so eine gebogene irgendwas. Die Beine gehen in die gleiche Richtung wie der Körper.
0: Wie so ein Taschenmesser.
1: Ja, wie so ein Taschenmesser. So, und so sitzen sie immer. Also Beine werden
0: hochgelegt.
1: Nein,
0: so relaxen wir. Das ist der Unterschied.
1: Ja, kann sein.
0: Ne?
1: Ja.
0: Wir relaxen so. Ich schlafe dann so ein.
1: Ja.
0: Und dann wache ich auch erst wieder auf, wenn ich im nächsten Ort bin. Da wache ich auf, gucke mir das an und sage... Das ist also Schüttorf. Auch schön.
1: Das berühmte Schüttorf. So, nächste Frage. Ja.
0: Die Nostalgie. 22. Oh, das ist schön, das ist mein Gebiet.
1: Genau.
0: Nostalgie. Welche Erinnerung an Zufall wird mit der Zeit besser?
1: Tja.
0: Erinnerung an Zufall würde ich sagen, dass alles, was ich früher so verurteilt habe, kein Zufall war, denn ich glaube ja nicht an Zufälle. Mhm. Ich glaube ja an Bestimmung.
1: Und zwar mittlerweile oder schon immer?
0: Schon immer.
1: Mhm.
0: Nein, eben nicht. Als Kind natürlich nicht. Und das ist es ja, was ich meine. Heute sage ich, das war kein Zufall.
1: Ja.
0: Es kann kein Zufall gewesen sein, denn alles resultiert ja aus dem Nächsten.
1: So ist es. Wenn man heute zurückblickt und sagt, ah ja, also es ist ja fast immer so. Ne? Mhm. Also auch bei euch, liebe Hörer. Also wenn ihr euch mal zurückerinnert und sagt, ah, das war aber ein Scheißmoment. Aber wenn dieser Scheißmoment nicht gewesen wäre,
0: wäre heute nicht das, was es ist. Genau.
1: Ja?
0: Deswegen würde ich sagen, eine Erinnerung an Zufall wird mit der Zeit nicht besser, sondern logischer.
1: Genau. Finde ich auch. Aber erklärbarer vielleicht auch.
0: Ja.
1: Ne? Und einige Dinge sind vielleicht und bleiben scheiße. Das kann man auch nicht mehr dran ändern. Aber man hat gelernt, damit zu leben und vielleicht auch resistenter zu sein.
0: Du weißt ja, kein Berg ohne ein Tal.
1: So ist das. Also diese Dynamik im Leben ist manchmal sehr anstrengend. Aber so ist das Leben.

0: so blöd es auch klingt und so abgenudelt dieser Satz auch ist.
1: That's life.
0: That's life. So, nächste Frage. Und wir sind noch ein bisschen, wir können noch ein paar Fragen
1: abziehen. Ja, ist das nicht toll? Diesmal haben wir rechtzeitig angefangen, oder?
0: Ja, aber unsere Gäste, und wir sind ja dann auch zu dritt.
1: Das stimmt, da redet man länger.
0: Redet man einfach länger. So, nächste Frage.
1: Nächste Frage. Reisen.
0: Ja.
1: Berg, Meer oder Stadt? Was gerade? Was magst du gerade?
0: Aktuell vom Gefühl her, wir sind ja im Sommer.
1: Wir sind im Sommer.
0: Und heute ist Sonntag zur Abwechslung.
1: Ja, stimmt, sonst nehmen wir immer samstags auf, heute ist Sonntag.
0: Genau. Und Sonntag, und wir haben genau noch, also heute ist der 12. Das heißt, wir haben genau noch 2-3 Wochen, bis wir selbst im Urlaub fahren.
1: Ja.
0: Und natürlich schwelgt man dann schon in die Bilder, die man dort erleben könnte.
1: Ja, und die werden natürlich eigentlich, wenn ich das so sehe, alles beinhalten.
0: Genau so.
1: Sowohl Berge als auch Meer als auch Stadt.
0: Denn wir fahren in die Toskana,
1: yay,
0: liebe Leute. Wieder einmal, nach 2 Jahren, nachdem so viel passiert ist.
1: Naja, man muss dazu sagen, wir sind auch 2 Jahre überhaupt nicht weggekommen. Ne?
0: Nein, so haben wir nicht geschafft.
1: Wir hatten ja viel zu tun, noch mal abgesehen von den beiden tragischen Ereignissen, haben wir auch so viel um die Ohren gehabt, dass wir einfach überhaupt nicht dazu gekommen sind.
0: Ja, genau. So, und da können wir vielleicht schon mal ein bisschen was dazu erzählen. Wir haben natürlich vorgenommen, nicht einfach so in die Toskana zu fahren, sondern wir wollen unser Laber-Roulette natürlich beibehalten. Auch für euch, liebe Urlauber, dass wenn ihr dort im Urlaub seid und ihr seid gerade am Strand am Liegen und so und ihr wollt ein bisschen was von der Umgebung mitbekommen, obwohl ihr dort liegt, haben wir gesagt, okay, wir machen Folgendes, wir lernen Menschen vor Ort kennen und zwar Deutsche, die dort hingezogen sind oder die Urlaub machen, die einfach dort sind, irgendwas, ein Gewerbe betreiben oder sonst was machen, ein Hotel haben und dann quatschen wir sie eine Stunde lang aus. Das kann wieder eine Folge pro Woche sein. Es kann aber auch passieren, wenn wir so tolle Leute kennenlernen, dass wir vielleicht sogar mehrere Folgen machen.
1: Also wir können noch nichts versprechen.
0: Es kann aber auch passieren, dass es nur eine Folge wird. Das wissen wir halt noch nicht.
1: Wir wissen auch gar nichts und wir fahren da tatsächlich ein bisschen ins Blaue, nicht wegen des Meeres oder diesem Azzurro-Himmel, sondern wirklich, weil es wirklich so ist, dass wir... Wir machen einfach. Also
0: genau.
1: Das machen wir ja eigentlich immer.
0: Genau. Wenn ihr uns mal sehen solltet, also Tanni und Fab, wir kursieren in La Torre de Luca rum. Wir sind da in der Nähe von Pisa und Florenz und Luca selbst vor allen Dingen.
1: Luca, oh, ich freue mich schon wieder auf Luca.
0: Ja, aber unser Hotel ist da tatsächlich in La Torre de Luca. Ganz abgelegen, kein Touri-Ort, aber von dort aus starten wir dann in jede Richtung. Und wir haben uns diesen Punkt ausgesucht, weil er wirklich eine Stunde von den spannendsten Orten jeweils entfernt ist.
1: Und die Zeit ist mal wieder um Ferragosto rum.
0: Genau.
1: Das haben wir euch ja schon öfter mal erklärt. Und auch hier freuen wir uns wieder und sind ganz gespannt, was uns diese wunderbare Gegend zu bieten hat an ihrem traditionell kulturellen Tag des Jahres.
0: Genau. Und was wir dort machen werden, ist natürlich typisch für uns. Wir werden dort natürlich alles aufnehmen, was wir hören, sehen und erleben am Ferragosto am 15. August. Wir werden es nicht live ausstrahlen, aber wir werden kurz darauf, werde ich das zusammenschneiden und euch mal
1: ein
0: Resümee geben. Also, wenn ihr Lust habt, hört rein, aber ihr werdet früh genug Bescheid wissen. So, nächste Frage.
1: Nächste Frage. Nostalgie, wieder einmal. Ja. Oh, das ist interessant. Das ist jetzt eine Frage, da muss ich dich natürlich fragen.
0: Ja.
1: Welche alte Technik fehlt dir tatsächlich?
0: Also ich bin ja so ein Mensch, der Technik wirklich sehr genießt.
1: Ja, du bist ein Technik-Freak.
0: Ja, ich genieße es wirklich, aber ich bin kein Nerd, das kann man so nicht sagen.
1: Nein, das würde ich auch nicht
0: sagen. Ich beschäftige mich sehr mit der Technik, ich beschäftige mich momentan ja sehr, sehr intensiv mit Vibe-Coding. Vibe-Coding bedeutet nichts anderes, als dass ich etwas programmiere. Früher habe ich ja Programmieren gelernt, Webseiten programmieren, Excel-Tabellen, tatsächlich auch Formulare erstellen.
1: Ja, und guck mal, und da sind wir doch schon bei der Frage, was fehlt
0: Nichts
1: ist alles mit Hand zu erstellen. Es ist sehr hilfreich, dass es dafür jetzt andere Möglichkeiten gibt.
0: Damals schon, das gibt ja so eine kleine Anekdote dazu. Also irgendwann mal wurde ja im Fernsehen bekannt gegeben, dass es endlich diese Mobiltelefone gibt, die man in die Tasche stecken kann. So. Und dass es Mannesmann umsetzen wird.
1: Ja.
0: Ich habe am nächsten Tag bei Mannesmann angerufen und gefragt, wann sie das Ding daraus... Natürlich wusste keiner von denen irgendwas in diese Richtung.
1: Yeah.
0: Das kam auch erst 10 Jahre später.
1: Aber Herr Doro wollte es schon haben.
0: Ja, wir hatten natürlich schon unsere Telefone im Auto. Ne? B-Netz hatten wir, C-Netz hatten wir. C-Netz. Und dann kam erst das D-Netz.
1: Wer ist wir?
0: Peter, Sebastian und ich.

0: waren ja unterwegs damals, ne? Wir waren auf Tournee sehr viel unterwegs.
1: Ach, und ihr hattet noch richtig diesen Koffer auch, das hattest du, glaube ich, mal erzählt.
0: Genau,
1: ne?
0: Wir hatten einen Koffer und wir hatten das alles im Auto installiert. Das hat Unmengen an Geld gekostet.
1: Ja, aber guck mal, da bist du doch ganz schön nerdig.
0: Pro Minute 1,92 Mark.
1: Nein!
0: Und wir haben wirklich fleißig telefoniert.
1: Ja, typisch ihr. Das ist ja, ihr seid ja auch bekloppt. Naja,
0: wir haben uns überall angekündigt und wir haben uns überall gemeldet. Muss wichtig, aber es hat auch was gebracht, muss ich sagen.
1: Aber damit
0: dadurch,
1: wissen wir, ja.
0: Lass mich noch kurz was erzählen.
1: Ja, okay.
0: Pass auf. Es ist ja so, dass man immer beim Rundfunk anrufen konnte damals, beim Privatsender.
1: Ja.
0: Und gesagt hat, wir sind gerade in der Nähe. Können wir nicht mal rumkommen? Und das hat uns ganz viele Interviews gebracht.
1: Ja.
0: Deswegen, das wollte ich noch mal kurz erwähnt haben.
1: Das ist gut.
0: Wie wichtig so ein Telefon damals schon war.
1: Ja, das stimmt.
0: Mhm.
1: Wow.
0: Mhm.
1: Aber damit wissen wir immer noch nicht, welche alte Technik dir fehlt.
0: Mir fehlt keine alte Technik, habe ich doch gesagt.
1: Gar keine.
0: Nein, ich bin froh über diese Entwicklung. Auch das Vibe-Coding heutzutage, das ist für jeden toll, weil jeder kann seine Idee sozusagen verwirklichen. Mhm. Ja, du gehst an so einen Computer, hast so ein KI, ich benenne jetzt keine Namen, weil ich keine Werbung dafür machen will, aber man kann dann sagen, du, ich möchte mir gerne ein Tool bauen, damit schmiere ich mir jeden Morgen mein Brot. Ich würde gerne wissen, dass du mir sagst,
1: wie viel Gramm Butter brauche ich pro Scheibe?
0: Zum Beispiel, wie viele Kalorien das alles hat, wenn ich das und das frühstücke.
1: Okay.
0: Zum Beispiel, oder du willst dein tägliches Horoskop haben, kannst du dir auch erstellen lassen durch so eine KI, indem du es einfach nur sagst, was du dir wünschst. Das ist Vibe Coding. Obwohl ich Programmieren gelernt habe und viele Programmierer halt auch, machen sie heute zum größten Teil Vibe Coding, weil das wesentlich schneller geht.
1: Ja.
0: Du setzt es um, weil im Grunde genommen hat ein Programmierer ja auch nichts anderes als Programmierschnipsel mittlerweile sich gebaut und schiebt sich die Programmierschnipsel dahin, wo es hingehört. Mhm. Aber wenn du dir die Zeit sparen kannst, über Wochen.
1: Ist es wunderbar.
0: Ja, und zwar wirklich, du sparst Wochen.
1: Ja, ja, klar.
0: Darüber,
1: und Geld. Massen an Geld. Denn Zeit ist Geld.
0: So ist das, ja. Und damit werden Sachen programmiert. Also,
1: ja. Aber ich denke jetzt mal an eine ganz andere Technik.
0: Zum Beispiel.
1: Für mich.
0: Mhm.
1: Weil ich möchte diese Frage ja auch beantworten. Und ich denke nicht immer unbedingt an Technik in dem Sinne hier mit Kabel und dies und jenes, sondern ich denke an eine gewisse Tanztechnik, die mir leider heutzutage komplett fehlt.
0: Mhm.
1: Und das ist eine, die ich immer sehr, sehr gerne getanzt habe und tollerweise auch noch lernen durfte von jemandem, der es aus erster Hand gelernt hat. Und zwar ist das die Bob Fosse-Technik.
0: Mhm. Ja, den liebe ich ja. Ne?
1: Na, und ich habe es bei Larry Kingery lernen dürfen und er war selber ein Schüler von Bob Fosse.
0: Ja, du bist auch prädestiniert dafür. Ich gucke dir auch so gerne zu, wenn du so mal tanzt.
1: Ja, es ist auch ein wunderbarer Stil und ich finde fast, den könnte man heute mal wieder ein bisschen mehr hervorheben.
0: Da gebe ich dir recht. Ich glaube aber bei den Tänzern, das ist ja mal so eine Frage, was wird publik gemacht und was wird nicht gezeigt,
1: ja,
0: öffentlich.
1: Ja, das ist wahr. Viele tanzen es vielleicht noch, wir sehen es nur nicht mehr,
0: genau,
1: das meinst
0: du. In manchen Musicals und sowas, die jetzt nicht so populär sind, kleiner sind, da werden solche Tanzschritte noch alles gezeigt.
1: Mhm.
0: Aber wenn du danach gehst, natürlich, ich vermisse tatsächlich als Musiker und Sänger Menschen, die nicht ähnlich klingen wie andere, sondern Sänger, die sich individualisieren, die verstehen, worauf es ankommt im Gesang. Musiker würde ich jetzt sagen, Musiker haben es verstanden, nach wie vor, wenn die Musik machen, Gitarristen, Blasinstrumentspieler, was auch immer, die wissen, worauf es ankommt, eigenständig zu klingen. Sänger, leider, viel zu viele Sänger unterwegs, die nur klingen wie. Und niemals so klingen wie sie selbst. Das ist ganz, ganz selten, dass Menschen erkennen, wo ihre eigene Qualität, ihren eigener Sound liegt. Und das vermisse ich. Individuelle Sänger mit eigener Kunst. Ob wir Prince sehen, ob Michael Jackson, Elton John, all diese alten Sänger, die wissen auch, wie sie selbst klingen, auch wenn sie nicht gut klingen. Udo Lindenberg ist einer mit der besten Beispiele, weil der kann ja nicht wirklich geil singen. Also kein Virtuose
1: in dem Sinne.
0: Sondern er interpretiert. Der klingt einfach nur wahnsinnig spannend, wenn er was erzählt.
1: Ja, das hat Sinatra ja damals auch.
0: Genau.
1: Und man nennt ihn The Voice. Also.
0: Ja, und The Voice war er mit Sicherheit nicht wirklich, sondern also als Sänger würde ich
1: als
0: sagen.
1: Als Sänger in dem Sinne jetzt nicht so wahnsinnig toll, aber er war so unglaublich spannend, weil er eben einfach
0: Charakter hatte
1: und ich höre es immer noch gerne.
0: Genau, genau.
1: Naja, dass ich ein Fan bin, wissen wir nun alle.
0: Ist aber auch heutzutage schwierig, auf dem Musikmarkt sich tatsächlich durchzusetzen, ist wahnsinnig schwierig.
1: Ich glaube, es war schon immer nicht leicht.
0: Ja,
1: oder?
0: Aber heute treten ja wirklich, also du hast ja, also musikalisch erstmal damals, bis du eine Schallplatte veröffentlichen konntest, musst

0: Wege gehen, bis du überhaupt dahin gekommen bist. Ja, du musst es entdeckt werden. Du musst es von der Plattenfirma nicht nur angenommen werden, sondern du brauchst ein Team, das sich wirklich stützte, angefangen vom Produzenten, Texter, der sich für dich wirklich nicht nur irgendeinen Text aus der Schublade holt, sondern wirklich maßgeschneidert für dich einen Text schreibt, sich diese Mühe macht. Natürlich. Das ist ja auch Arbeit, das muss sich lohnen finanziell. Mhm. Dann hast du einen Vertrieb, das heißt, da muss die PR-Abteilung dahinter stehen. Da müssen ganz viel, und du musst ganz viel Arbeit mitbringen. Das heißt, du gehst los, damals war es so, du bist von Sender zu Sender gefahren mit deinem Promoter und hast dich persönlich vorgestellt, oftmals vergeblich. Da bist du einfach nicht angekommen, weil der Mensch dich nicht mochte. Mhm. Eine Minute vorher war vielleicht eine andere Person da. Es ist wie beim Casting.
1: Ja, klar, natürlich.
0: Dann bist du einfach, du bist ein toller Darsteller, toller Musical-Darsteller, hast wirklich alles, aber kurz vor dir war jemand anders da, der die Messlatte einfach anders
1: woanders hingelegt hat.
0: So,
1: genau.
0: Und dann hast du quasi schon verloren.
1: Richtig.
0: Wenn du dich da nicht so etablieren konntest oder in dem Moment nicht den Nerv getroffen hast.
1: Und heute, wie macht man es heute?
0: Heute veröffentlichst du einfach über Spotify und Konsorten, wenn du ein Lied
1: veröffentlicht
0: hast.
1: Und jeder kann veröffentlichen.
0: Und jeder kann
1: das
0: veröffentlichen.
1: Das ist also eigentlich nichts Besonderes mehr.
0: Das ist nichts Besonderes. Manche setzen sich durch, aber wenn du bedenkst, wie viele Millionen Tracks es täglich gibt.
1: Ja, täglich neu veröffentlicht werden.
0: Wie viele Millionen? Ich weiß nicht, ob das sogar Milliarden sind. Ja?
1: Oh Gott,
0: und
1: nee, das
0: und
1: glaub ich
0: da
1: nicht.
0: Muss man sich durchsetzen können. Das ist schwierig. Hm. Und weil vor allen Dingen auch die Qualität jedes Songs sehr unterschiedlich ist. So, wir setzen noch eine Frage.
1: Eine haben wir noch und dann ist das aus Zeit auch schon wieder um.
0: Müssen wir uns auch an unsere Zeiten halten.
1: So ist es.
0: Sich nicht ändern. Ne? Auch wenn das
1: denn
0: ein Podcast
1: auch wir wollen
0: ist,
1: über den Äther.
0: Wir müssen über den Äther.
1: Komm,
0: wir wollen
1: mach schnell
0: auch,
1: die letzte Frage.
0: So.
1: Noch einmal 25. Nostalgie. Oh, toll. Welche Erinnerung an Disziplin wird mit der Zeit besser? Jetzt bin ich aber gespannt.
0: Ja, wieso muss ich die jetzt beantworten? Welche Erinnerung an Disziplin wird mit der Zeit besser? Also, ja. Ich
1: Na,
0: denke
1: diszipliniert
0: mal,
1: ich war
0: denke,
1: ich schon
0: ja,
1: immer.
0: Ja, diszipliniert kann man ja...
1: Allein schon von meiner russischen Ballettausbildung her.
0: Richtig, ja.
1: Insofern habe ich mit Disziplin noch nie ein Problem gehabt. Auch heute diszipliniere ich mich extrem, besonders was die kleinen Kalorien by the way angeht.
0: ja, schwierig, ne?
1: Wie sieht das bei dir aus?
0: Oh ja, also mit dem Alter merkt man einfach, worum es geht.
1: Ja.
0: Und da muss man sich halt zu Dingen treiben, die man sonst nicht, oh, das mache ich morgen, übermorgen, darf so manche Dinge nicht mehr sein. Angefangen von Sport, Konditionstraining, das habe ich jetzt ja auch bemerkt bei der Hitzewelle, die wir hatten, um meinen 5 Herzinfarkten, die ich hatte, dass ich tatsächlich nicht so lethargisch mit mir umgehen darf und zu sagen, ich trainiere mal nächste Woche.
1: Ich habe keine Lust,
0: sondern ich muss mich dazu treiben und disziplinieren, täglich, wirklich, und zwar jetzt täglich, meine Kondition so herzustellen,
1: dass wir alle noch lange
0: stabil
1: von dir haben.
0: Bleiben. Genau, dass wir lange was voneinander haben, weil ich möchte euch ja auch nicht missen im Jenseits. Ich weiß nicht, ob man
1: also ich
0: was
1: glaube,
0: vermisst,
1: weißt
0: aber,
1: du,
0: ja.
1: Wozu du dich wirklich disziplinieren musst, und das ist noch heute, ist diese Folge fertig zu machen, damit sie morgen über den Äther gehen kann.
0: Morgen schon. Ja, heute ist Sonntag, stimmt.
1: Das sagtest du vorhin.
0: Sie muss nicht nur morgen, sondern sie muss sogar heute Nacht.
1: Naja, also dann aber mal Schluss hier. Kinders, es war wieder mal toll. Ich freue mich, dass ihr alle immer noch dabei seid.
0: Und seid gespannt, welchen nächsten Gast wir haben. Und seid noch gespannter auf unsere Toskana-Reise.
1: Oh ja. Ich bin's auf jeden Fall.
0: Und wenn euch unsere Folge gefällt,
1: dann bitte Daumen hochklicken.
0: Und abonnieren vielleicht sogar nochmal, ja?
1: Oh, das wäre
0: oder,
1: auch
0: Oder, liebe
1: nicht
0: Hörer von FFR, schreibt uns doch einfach mal, was ihr für Wünsche habt, was euch an uns gefällt, was euch nicht gefällt. Das würde uns ja wirklich mal interessieren. Und seid mutig, bitte einfach die Meinung raus. Wir akzeptieren wirklich jede Meinung, auch wenn wir nicht jede Meinung umsetzen. Aber wir hören sie euch gerne oder wir hören euch gerne zu, ganz ehrlich.
1: Auf jeden Fall.
0: Also in diesem Sinne, macht's gut. Ciao, ihr Lieben.

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0: Ich heiße euch recht herzlich willkommen zu Teil 2 des Interviews mit Sönke vom Loki Orchestra hier bei Herms Promikorner. Auch in dieser Ausgabe sprechen wir weiter ausführlich über sein aktuelles Werk Behind the Reverb. Ich wünsche euch jetzt viel Spaß in der knappen nächsten Stunde mit Sönke. Dann habe ich einer meiner Lieblingssongs vom Album, der ist, glaube ich, auch mit der längste, 5 Minuten 3, Suddenly. Ich fand diese Instrumentierung, diesen Spannungsbogen, den ihr aufbaut, also zu Anfang nur das Klavier und das Schlagzeug, dann kommt die gepickte Gitarre dazu, dann bricht das ein bisschen auf, dann bricht es wieder ab und zum Schluss, sage ich mal, kommt dann das Orchester, um jetzt den Begriff dann auch wieder nehmen, komplett heraus. Und ich mag diese Spannungsbögen und diese unterschiedlichen, es wird ein bisschen mehr und plötzlich bricht das alles wieder zusammen. Und das ist letztendlich ja auch plötzlich, dann kommt das eine, dann geht es wieder weg, dann kommt das wieder dazu. Wie viel Spaß macht auch sowas? Es ist ja keine klare Struktur, so von wegen Strophe, Strophe, Refrain, Bridge, bla bla bla und dann hast du das, sondern hier sind es, finde ich, viele tolle einzelne Segmente, die zu einem zusammengeführt sind und dann dieses Ergebnis herausstechen. Suddenly, mach da vielleicht so 2, 3 Sätze zu.
1: Ja, das macht wahnsinnig viel Spaß, sowas zu tun, natürlich. Und auch da würde ich gerne nochmal Helge erwähnen, der da auch so auch gerade an diesem Lied irgendwie wirklich maßgeblich Ideen reingegeben hat. Und von dem dann gibt es überall, ja, wie du sagst, ne, eine kleine Gitarre oder hier was aufblitzt oder so. Und plus, es ist auch ein Lied, was tatsächlich live hier entstanden ist im Studio. Also nicht geschrieben. Geschrieben habe ich es alleine am Klavier, aber wir haben es live zusammen eingespielt. Klavier und Schlagzeug und Bass hier einfach in einem Raum, was sonst aufgrund dieser Länge des Zeitraums auch eher nicht passiert ist, weil wir so viel gebastelt haben, ist es eher nacheinander aufgenommen worden. Aber das ist so ein Lied, was eigentlich als Lied total simpel ist, ne? Also auch harmonisch, glaube ich, es hat hauptsächlich drei und dann manchmal im Refrain, glaube ich, einen vierten Akkord oder so. Aber es ist super simpel eigentlich. Die Melodie wiederholt sich die ganze Zeit. Es hat so was ganz Selbsterklärendes und dadurch für mich Beruhigendes. Ist aber auch was, wo ich zum Beispiel gar nicht sicher war, ob es gut genug ist. Zum Beispiel, deswegen freue ich mich gerade, dass du es herausstellst. War so für mich, ich finde es schön, als ich es geschrieben habe, aber ich wusste gar nicht, ob es interessant genug ist.

0: ist oder so. Aber das ist schön, dass es dir so geht, ja.
1: Also das muss ich ganz ehrlich sagen. Also ich nehme es jetzt mal sozusagen rein als Anspieltipp für jemand, der sowas mag, dass auch eben wie in der Klassik diese Leitmotive immer wieder auftauchen und drumherum es trotzdem immer ein bisschen anders ist. Und sowas mag ich sehr, sehr gerne.

Ich würde gerne noch mal zu dem einen Song zurückkommen, Maybe Words, den ihr ja auch als Single veröffentlicht habt. Und zwar passend eher zu dem Video, weil du ja sagtest, so, du wohnst im absoluten Nichts. Das habt ihr dann ja bildlich so ein bisschen auch noch mal rübergebracht, an der

0: hier am Hafen mit dem Wohnmobil, dann das Klavier auf der Wiese. Das ist relativ windig. Ich fand es einfach schön, weil es irgendwie passte, diese Atmosphäre, die ihr darüber gebracht hat, filmisch auch. Bist du auch immer noch so ein Fan, Videos zu machen? Das ist ja nun echt low budget. Das sieht man ja auch. Da ist ja nichts Großartiges mit Greenscreen oder sonst irgendwas, sondern das sind ja wirkliche Aufnahmen, wahrscheinlich bei dir aus der Nähe irgendwo. Aber Videos sind für dich immer noch, glaube ich, habe ich so den Eindruck, weil es ja zu vielen Songs auf Videos gibt, haben schon einen gewissen Stellenwert. Wobei man ja im Musikbusiness eigentlich so insgesamt eher feststellt, dass diese Art der Videos sich verlagern auf diese TikTok 15 Sekunden oder Reels oder was auch immer, also nur kurz und knapp. Und nicht mehr eine bildliche Aufmerksamkeit erschaffen wird über einen ganzen Song, der 3 oder 4 Minuten oder so geht. War dir oder euch das auch wichtig, das jetzt als Beispiel Maybe Words das zu transportieren?
1: Ja, auf jeden Fall. Also es ist in der Musik genauso hörbar, finde ich, dass da jetzt nicht ein TikTok-Format gemacht wird und dass die da sofort mit dem Refrain anfangen müssen, um irgendwie Hits zu sein oder so. Interessiert mich alles überhaupt gar nicht. Darum geht es nicht. Das Videoformat hat was, ich empfinde es als was ähnlich Entschleunigendes. Und ich merke auch, dass sich auch Leute drüber freuen. Und das, was erstmal nicht der Anreiz war, es zu tun, sondern einfach der Musik ihren Raum zu geben, den sie halt braucht. Das war bei Topos früher eigentlich auch schon immer ein bisschen so, dass Leute haben, ich habe ganz, ganz oft gehört, dass ich Lieder schreibe für die Leute, okay, das muss ich da irgendwie 2, 3, 4 Mal hören. Dann habe ich es irgendwie, dann kommt es an. Irgendwie, ne, ich schreibe anscheinend nicht so in your face mäßig, sondern es braucht immer mal. Es ist halt auch low-key so, ne? Irgendwie, das passt irgendwie. Das ist ein bisschen, es braucht die Ruhe, es braucht ein bisschen Zeit, es braucht ein bisschen Beschäftigung damit. Man kann das auch im Hintergrund hören, ganz bestimmt. So ist es nicht gemeint, aber ich merke, dass es mir selber ja auch total gut tut, mich mit sowas zu beschäftigen und jetzt nicht nur durch Instagram Reels zu scrollen. Da bin ich auch extrem anfällig für, was extrem nervig ist und wo ich immer versuche, mich von abzuhalten. Und ich merke dann durch die Resonanz der Leute, dass sich viele darüber freuen. Oder ich schreibe auch ein Newsletter in ganz unregelmäßigen Abständen, aber genau aus diesem Grund, weil ein Instagram-Post gar nicht die Plattform und die Zeit und Ruhe bietet, die ich brauche, um eigentlich wirklich was zu erzählen, sozusagen. Das kann eine E-Mail halt viel mehr. Das merken im Konsum ist es ja genauso. Du liest ja eine E-Mail mit viel mehr Ruhe, als wenn du so zack, zack, zack, wann kommt der nächste Post? So durch den Feed scrollst. Das ist ein anderes Format. Und diese Insta, bei TikTok bin ich sowieso nicht, da bin ich wirklich einfach zu langsam für. Da komme ich nicht mit. Aber Instagram, das ist für mich eine wichtige Plattform und es ist aber eine Art Werbung, um dann irgendwo zu zeigen, gut, aber hier kannst du das Produkt oder das Lied oder das Video in Gänze sozusagen konsumieren. Mhm. So, aber das ist, das ist, diese Algorithmen sind nicht, die mögen keine Musik wie meine, glaube ich. Aber es ist auch okay. Ich mag ja auch die Algorithmen nicht, deswegen. Ja.

0: dann würde ich ganz gerne noch den einen Song aufgreifen. Ich hoffe, ich liege jetzt nicht falsch. Das ist der Auftaktsong von dem Album In Your Heart Again. Ich habe mir das Album 3-4 Mal angehört und habe dann so für mich gedacht, weil es ja der Auftaktsong war. Es hat für mich, auch wenn ich die Sachen bei Insta so von dir gelesen habe, so ein bisschen das Sinnbild wiedergespiegelt, dass du wieder da bist. Also sozusagen jetzt auf mich dann auch bezogen, dass du mit deiner Musik in meinem Herzen wieder angekommen bist, um das jetzt mal so ein bisschen bildlich zu beschreiben. Ich weiß ja selber aus eigener Erfahrung, dass es immer ein bisschen, naja, Diskussion nicht, aber manchmal weiß man von vornherein, das ist der Auftaktsong, also das Intro in Anführungsstrichen in das Album. So war es bei uns jedenfalls die zwei Male immer, dass wir uns relativ klar waren, was ist der erste Song. Bei anderen weiß ich auch, dass es immer mal eine Diskussion gibt mit der Plattenfirma oder der Promo-Abteilung. So, ah, nee, dann doch lieber dieses oder jenes. War das von vornherein klar, dass In Your Heart Again auch der erste Song vom Album wird?
1: Nee, gar nicht. Also von vornherein gar nicht. Als ich es geschrieben habe, hat es eigentlich einen ganz persönlichen Bezug, wo es eher um eine Freundschaft ging sozusagen, die sich auseinanderentwickelt hat ein bisschen und das ein bisschen überspitzt formuliert sozusagen und ein bisschen ironisch auch. Und dann, ich glaube, es war aber irgendwann, während ich das eingesungen habe, also relativ schon am Ende des Prozesses eigentlich, so das Playback stand größtenteils und dann habe ich hier mit dem Mikro gestanden und habe das Lied gesungen. Und dann ist es uns zum ersten Mal aufgefallen. Dann haben also Helge und ich, ne, haben wir drüber gesprochen und dann ist es uns das aufgefallen. Und ich glaube, er sagte, ist dir das eigentlich klar, dass du auch zu einem Publikum singen könntest? Dass das I Wanna Be In Your Heart Again und so Behind the Door.

0: 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Ja, und dass das sozusagen ein bisschen deine, du könntest da so auf so einer Bühne stehen und das an zu Leuten singen. Und das hat mir extrem gut gefallen, irgendwie. Das hatte ich bis dahin gar nicht so gesehen. Für mich war es immer so ein Ich-Du-Song. So, zwei Leute. Aber naja, als das auffiel, hat es mich irgendwie nicht mehr losgelassen und fand das irgendwie dann genauso schön eigentlich. Und dann war es für mich relativ klar, dass es das ist, aber überhaupt nie in Stein gemeißelt. Aber es war immer so ein Gedanke, ja, es ist eine schöne erste, Hallo, hier bin ich wieder, Message sozusagen. Aber bis zuletzt wurde da ganz viel rumgewürfelt mit der Reihenfolge. Ist ein ganz, ganz kompliziertes Thema immer, finde ich. Deswegen, das war nicht in Stein gemeißelt, selbst als ich die Idee gut fand, sozusagen. Aber ich bin froh, dass sich das durchsetzen konnte. Ja,
1: Siehst du,
0: das ist irgendwie, es ergibt sich.
1: hat ja bei mir dann auch gewirkt. Hast ja
0: Ja.
1: gehört, ne?
0: Schön, sehr gut.

0: Also ich komme ja auf jeden Fall noch aus einer Zeit, wo es eben haptische Produkte gab. CDs war natürlich eher so der zweite Schritt. Ich komme ja noch aus der Vinyl-Single-Vinyl-Zeit insgesamt und eben auch dann die CDs. Ihr habt oder du hast ja letztendlich auch ein paar Vinylscheiben pressen lassen. War dir das auch wichtig, was Haptisches zu haben für die Auftritte, auch vor allen Dingen in dem Format, weil da kommt natürlich euer Cover noch besser rüber, als wenn es dann so bei in den Streaming so ganz klein irgendwo in der Ecke kaum zu erkennen ist. Man kann gegebenenfalls das aufklappen, beziehungsweise man kann das Booklet ja auch noch mal ein bisschen größer machen. War dir das wichtig, auch was Haptisches zu haben, auch gerade im Hinblick, weil Vinyl ja so ein, ich sage das jetzt mal, so eine Renaissance erlebt?
1: Ja, das war mir wichtig. Das war mir auch relativ schnell klar, dass ich das machen möchte. In erster Linie als Produktform oder als Kunstform, weil ich auch, also bin zwar erst Ende der 80er geboren, aber ich bin trotzdem auch mit Platten aufgewachsen. Höre auch zu Hause super gerne Platten immer noch. Das ist für mich, das ist eigentlich ein bisschen, gibt es da Parallelen zum Video oder zum Newsletter oder so, ne? Es hat eine andere Ruhe von, ich lege eine Platte auf und ich muss sie auch in der Mitte mal umdrehen. Ein anderes Bewusstsein vielleicht, eine andere Beschäftigung damit. Auch wenn eine Platte im Hintergrund beim Kochen laufen kann, das ist gar keine Frage. Aber es ist was anderes, merke ich, als wenn ich mich im Streaming wenn ich da ein Album anmache. Dann hab ich eher den Impuls, ah, vielleicht gibt es auch noch was Besseres, ne? Vielleicht kann ich, ah, nee, jetzt doch noch mal da oder dann springe ich doch eher oder so. Ich finde, das passt sehr gut zu der Musik, die ich mache. Es passt sehr gut auch zu dem Low-Key von dem Low-Key Orchestra. Und ich finde es auch optisch einfach schön. Also eine CD gibt es jetzt tatsächlich erstmal nicht, sondern es gibt diese Platte, weil sie diese Größe hat und weil dieses Cover da funktioniert und weil die Art des Musikkonsums dem entspricht, wie ich Musik verstehe, irgendwie auf eine Art, würde ich sagen.
0: Also von daher, liebe Hörerinnen und Hörer, wer Vinyl-Liebhaber ist, kann das gerne über die Homepage oder wie auch immer. Irgendwo wird man die Bestellung sicherlich los, dass man sich dann
1: Genau.
0: eine von euch zuschicken lassen kann. Oder wenn ihr irgendwo auftritt, könnt ihr das natürlich wahrscheinlich dann auch vor Ort kaufen. Das wäre sogar noch die
1: Genau.
0: beste Aktion, das Konzert sich anzuhören, die Platte zu kaufen. Und Sönke ist ein
1: Genau.
0: kleines Tickchen glücklicher dann auch wieder an dem Abend.
1: Genau, ja, genau. Ja. Das sind auch tatsächlich die einzigen beiden Wege. Also das Konzert oder der eigene Online-Shop. Ne? Also lowkeyorchestra.com, da gibt es das auch. Und da das Ganze ohne Label stattfindet, ist das alles über einen Eigenvertrieb und da gibt es dieses Album.
0: Gut, eine Unterschrift kriegt man sicherlich auch noch, wenn man eine haben will. Das ist wahrscheinlich auch
1: Na
0: nicht das
1: klar.
0: Problem.

0: Sönke, blicken wir mal ein bisschen in die Zukunft. Du hast es vorhin schon gesagt, du willst dir nicht wieder so lange Zeit lassen mit einer Veröffentlichung von neuen Songs von dir. Ich mache das jetzt, fasse das aber jetzt mal so zusammen, ab Herbst 26, so grundsätzlich, was hast du vor, was du schon verraten hast? Gibt es noch irgendwelche anderen Dinge, die du erzählen kannst, die vielleicht nicht dich betreffen, sondern auch Helge, ob der noch irgendwas hat? Also fühl dich frei, ein bisschen was zu erzählen, was in Zukunft vielleicht von dir, von euch zu erwarten ist.
1: Also in Bezug aufs Low-Key Orchestra gibt es im Oktober eine Bandtour. Das heißt, mit einer ganz tollen, mit vier Leuten extra, einer fünfköpfigen Band sozusagen, fahren wir, ich glaube, es sind knapp 10 Tage durch Deutschland und stellen das Album vor. Dann wird es auch noch danach, arbeiten wir gerade auch noch an einer Solo-Tour, weil ich auch beides liebe, beziehungsweise es könnte auch eine Duo-Tour werden, das ist noch nicht so ganz klar, aber es soll ja auch variabel sein, was das Low-Key Orchestra ist, weil sozusagen eine Band allein logistisch und am Ende des Tages auch finanziell tatsächlich einfach ein anderer Aufriss ist, auch in der Planung. Und dass ich, da ich einfach Bock habe, sehr viele Konzerte zu spielen, möchte ich auch diese Möglichkeit haben, in kleinerer Besetzung unterwegs zu sein. Und das kann, genau, wie gesagt, Solo, Duo, Trio, das wird es alles geben. Wahrscheinlich zu diesem Zeitpunkt der Ausstrahlung wird auch schon viel mehr feststehen und das werde ich dann auch angekündigt haben. Das wird also jetzt, wie gesagt, diese Veröffentlichung des Albums ist ein Anfang für mich, auf den erstmal ganz viel Konzerte und Rumreisen und Leute kennenlernen folgen wird. Es gibt auch Ideen, was weitere Veröffentlichungen angeht. Aber darüber, das macht jetzt noch nicht so richtig Sinn, darüber zu reden. Aber da lohnt es sich auf jeden Fall weiter zu verfolgen, was ich tue. Ob jetzt im Social Media oder im Newsletter oder wo auch immer. Das werde ich dann schon bekannt geben, was da passiert. Gibt auf jeden Fall sehr viele Ideen. Abseits davon, wenn du mich jetzt persönlich fragst, bin ich auch noch als E-Gitarrist in der Berliner Band Nicht Seattle seit 1,5 Jahren als festes Bandmitglied. Das ist eine deutschsprachige Band und dieses Album kommt im September raus und da sind wir im November. Und das heißt, die zweite Jahreshälfte wird für mich auf gar keinen Fall langweilig. Was dann nächstes Jahr passiert, das müssen dann die Booking-Agenturen entscheiden, wie viel sie uns rumschicken. Aber es werden sozusagen jetzt wieder in zwei Bands, so wie früher mit Torpus und Ove und alles passiert gleichzeitig und ich liebe es.
0: Das freut mich zu hören, dass nach so langer Zeit, in Anführungsstrichen, wir jetzt wieder die Möglichkeiten haben, uns über unser Lieblingsthema Musik zu unterhalten.

0: Jetzt komme ich aber zum Abschluss an der letzten Frage auf was ganz anderes. Wenn du jetzt die Möglichkeit hättest, Sönke, mit einer Zeitmaschine zu reisen, du kommst auch wieder zurück, also du musst da nicht dann bleiben, wo du hin willst. In welche Zeit würdest du gerne reisen? In Zukunft, Vergangenheit oder an irgendeinen Zeitpunkt oder irgendein Ereignis? Was würde dich auf jeden Fall mal reizen, in Anführungsstrichen live das zu leben, zu erleben, zu sehen oder mitzumachen?
1: Das habe ich mich auch schon oft gefragt. Das ist gar nicht so leicht zu beantworten. Das ist ein guter Punkt, dass ich wieder zurück kann, auf jeden Fall. Das habe ich so nämlich noch nie gedacht. Ich habe es immer nur in sehr endgültig gedacht und habe dann auch immer wieder negative Aspekte gefunden. Ich finde aber tatsächlich dadurch, ich glaube, das hat viel mit meiner Kindheitsprägung und auch noch jugendlichen Prägung zu tun, dadurch, dass ich viel in der Plattensammlung meiner Eltern aufgewachsen bin, würde ich wahrscheinlich echt gern mal in die 1960er Jahre eigentlich und ich würde gerne Teil dieser kulturelle Jugendrevolution gerne miterleben. Ich würde gerne die Beatles live sehen. Ich bin ein sehr großer Beatles-Fan und ich fände das fände ich, glaube ich, toll. Aber wie gesagt, sobald ich da länger als 30 Sekunden drüber nachdenke, merke ich auch, es ist wahrscheinlich auch, es hat auch Vorteile, jetzt 60 Jahre später zu leben. Und deswegen würde ich wahrscheinlich mal aber so ein paar Tage

0: Tage da verbringen wollen und dann wäre ich vielleicht auch wieder froh, im Jetzt zu sein oder so. Also ich glaube, ja, es ist immer eine, es ist immer eine Kontextfrage und genau deswegen heißt mein Album auch Before the Reverb, um mal einen ganz eleganten Bogen zu schlagen, weil das Reverb sozusagen für mich die Verklärung dieser Vergangenheit ist, wir jetzt jederzeit sozusagen vor dieser Verklärung stehen und eigentlich nur dieser Tag heute zählt sozusagen, um mal jetzt ganz, ganz kurz runterzubrechen, bin ich dann eigentlich doch ganz froh, im Heute zu sein und das gestalten zu können.
1: Wer weiß, was noch alles so passiert, was es an Möglichkeiten gibt, KI, ne, Raumschiff Enterprise, diese ganzen Geschichten kennen wir ja. Wer weiß, wer weiß. Sönke, ich danke dir recht herzlich für deine Zeit, für das Gespräch. Es hat mich tierisch gefreut, dich, wenn auch nur via Bildschirm, wiederzusehen. Ich hoffe, dass wir vielleicht bei dem einen oder anderen Konzert uns dann auch wieder persönlich sehen können. Ich freue mich auf jeden
0: Sehr
1: Fall, dass du
0: gerne.
1: wieder am Start bist. Ganz liebe Grüße an Helge, den ich auch ewig
0: Ja.
1: nicht gesehen habe. Und
0: Ja.
1: ich wünsche euch super viel Spaß bei dem, was kommt. Es ist ein tolles Album, kann ich also jedem wirklich nur empfehlen. Danke, Sönke, dass du mal wieder Gast meiner Sendung warst.
0: Vielen Dank, Herms. Vielen Dank für die Einladung. Es war schön.

Nun ist schon fast wieder Teil 2 des Interviews mit Sönke vom Low-Key Orchestra und seinem aktuellen Album Behind the Reverb bei Herms Promi Corner zu Ende. Das Interview mit Sönke habe ich Ende Mai 2026 geführt. Wer mehr über meinen Gast erfahren möchte, schaut doch einfach mal auf seiner Homepage vorbei, lowkeyorchestra.com oder natürlich auf den sozialen Kanälen. Ich bedanke mich an dieser Stelle recht herzlich bei Sönke für das Gespräch, bei Sarah von Check Your Head für die Unterstützung, sowie natürlich auch bei euch fürs Zuhören und würde mich freuen, wenn ihr auch bei der nächsten Ausgabe wieder dabei seid. Und bis dahin verbleibe ich wie gewohnt mit besten Grüßen, euer Sönke.

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Wir sind heute im Jahr 1961 in den deutschen Singlecharts und wir haben noch einiges anderes für Sie vorbereitet. Denn mit der Top 10 würden wir die Stunde nicht gut gefüllt bekommen. Wir werden auch nochmal woanders hinschauen und das Ganze im Rahmen dieser wunderbaren Stunde. Lassen Sie uns aber erstmal beginnen jetzt mit Musik, denn Musik ist ja beim Radio mit das Wichtigste.

Lassen Sie uns anfangen, nun im Jahre 1961. Da stelle ich fest, dass Ralf Benders, Billy Vaughan und Gus Backus mit dabei sind in der Top 10. Und wir sind bei Platz Nummer 10, Ivo Robic mit 17 fängt das Leben an. Wow, wie schön!

So, wir fangen jetzt an mit Platz Nummer 9. Sind wir nun schon wieder gelandet. Elvis Presley, Wooden Tart. Und auf Deutsch heißt der Titel Musi denn. Und dann haben wir noch Platz Nummer 8 mit dabei. Jan und Kilt, Hello Mary Lou. Und auf Platz 7 Freddie Quinn mit La Paloma. 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

So, Radio FFR haben Sie eingeschaltet und wir kommen jetzt hier bei uns zu unserer ersten Rubrik und haben wir für Sie ein paar Fernsehmelodien mit dabei. Denn was tun wir gerne? Wir schauen Fernsehen.

Wir sind bei Platz Nummer 6 nun gelandet. Lala Andersen, ein Schiff wird kommen. Im Anschluss die Blue Diamonds mit Ramona. Und Nana Muscuri darf natürlich auch nicht fehlen mit den weißen Rosen aus Athen.

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So, und bei uns geht's jetzt weiter mit ein kleines bisschen kölscher Musik. Musik aus Köln, aber nicht der aktuellen. Nein, nein, nein. Wir gehen da mal ganz tief ins Archiv mit der nächsten Musik.

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1: ー。 Und wir sind nun bei Platz Nummer 2. Billy Swan mit Wheels.

So, jetzt sind wir bei Platz 1. Ralf Bendrex und die kleine Elisabeth mit dem Babysitter-Boogie.

So, das war's dann nun auch schon wieder. Wir waren gestern im Jahre 1960 mit der Top 10 in Deutschland der Singlecharts und heute im Jahre 1961 mit der Top 10 in Deutschland der Singlecharts. Mir hat richtig Spaß gemacht, diese wunderbare Sendung hier zu moderieren. Und am nächsten Wochenende gibt's dann 62 und 63 bei uns im Sommerradio. Also unbedingt dranbleiben, heißt es dann auch schon wieder. Und unbedingt dranbleiben sollten Sie ja bei uns im Programm, denn wir machen 24 Stunden Unterhaltungsradio nur für Sie zu Hause.

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Hallo aus Tauschers Plattenkiste, sagt der Alex. Man kann sie zwar verlieren, aber niemals im Herzen. Die Heimat, der sich unsere Musiktitel hier weiter widmen. Und damit nun viel Spaß im dritten Teil der Heimatlieder aus meinem Archiv.

Ostfriesland, meine Heimat. Von den ostfriesischen Jungs. Ja, so haben eben viele Regionen ihre teils auch neu geschriebenen Heimatlieder, die sich manchmal ein wenig in Richtung Kitsch bewegen und dahin tendieren. Oft tragen die Formationen auch die Heimatadresse bereits im Namen. In diesem Fall wären es jetzt die Zillertaler Schürzenjäger, also der Gruß aus den schönen Tiroler Bergen.

Ich liebe die Berge meiner Heimat. Aufgenommen im Jahr 1986 von den Zillertaler Schürzenjägern. Ja, wir setzen diese lokalpatriotischen Gesänge später fort. Man muss sie ein wenig dosieren. In Tauschers Plattenkiste, der Kultserie auf dieser Welle, auf der wir uns nun aufs Opernparkett schwingen. Aber bleiben Sie ganz kommod, meine Damen und Herren. Jetzt kommt keine schwere Kost, sondern ein wohlschmeckender Klassiker.

Peter Alexander, Teure Heimat. Diese Melodie hat ihre Heimat in der Oper Nabucco, im Original eben Flieg Gedanke, das Freiheitslied, immer gänsehautfähig. Und nun noch eine Heimat, die es kaum noch auf der Bühne gibt, geschweige denn in Natura. Die alte K&K-Fläche, Österreich-Ungarn meine ich, die Heimat einiger Operetten. Eine, die auch bei uns hier eher selten aufliegt, ist die Leichte Kavallerie, geschrieben von Franz von Suppe. Jetzt zum akustischen Auslöffeln mit der feurigen Marika Röck, die beim Heimatgedanken

Marika Röck, von meiner Heimat habe ich gesungen. Und von der Heimat wird hier weiter gesungen. Mal leise und sehnsuchtsvoll, mal laut und betont. Und fast kein Genre bleibt verschont. Gleiche Stelle, gleiche Welle, auf alle Fälle. Denn ciao, sagt der Alex. Und wie immer, auf Weiterhören. Hallo aus Tauschers Plattenkiste, sagt der Alex. Eine gewisse Fläche beschäftigt uns musikalisch. Eine Fläche voller Gefühle und Emotionen. Die Heimat. Und damit nun weiter im zweiten Teil der Heimatlieder aus meinem Archiv. Viel Spaß.

Die blauen Jungs über die Sterne der Heimat. Die Heimat der Seemänner ist ja das Meer unter dem großen Sternenzelt. Die Sterne, die da so weit weg scheinen, so weit wie die irdische Heimat. So weit weg, wenn man auf dem weiten Meer ist, dann ist einfach die Heimat das hier. See.

Seemann, deine Heimat ist das Meer, der Klassiker mal in der klassischen Darbietung mit Lolita. Und draußen auf dem weiten Meer, da begegnen wir nochmal den blauen Jungs. Ja, weil so viel mehr passiert ja nicht auf dem weiten Meer. Die blauen Jungs, sie schippern weiter übers blaue Wasser und sie träumen natürlich vom nächsten Landgang.

Die blauen Jungs, fern von der Heimat. Das ist unser akustischer Gruß an Bord. Ja, Radio-Nostalgiker, die werden diesen Begriff natürlich mit einer legendären Hörfunksendung verbinden. Eine Sendung, die erstmals an Heiligabend des Jahres 1953 und zwar über die Küstenfunkstelle Norddeichradio ausgestrahlt wurde. Es ist eine der ältesten Hörfunksendungen im deutschsprachigen Raum. Übrigens älter ist dann doch noch das Hamburger Hafenkonzert. Der Gruß an Bord, der ging und geht an die Besatzung von Frachtschiffen, von Kreuzfahrtschiffen, Marineschiffen, Seenotrettungsschiffen, Forschungsschiffen, Segeljachten, privaten natürlich auch. Und unser Gruß geht an alle, die sich im weiten Wellenmeer hier bei uns in diesem Strudel verirrt haben. Tauschers Plattenkiste, die Kultserie auf dieser Welle.

0: Lys Assia, begleitet von einem Orchester, das von Walter Baumgartner begleitet wurde, Flieg mit mir in die Heimat. Hermann Hesse sagte einmal, Heimat ist nicht da und dort, Heimat ist in dir drin oder nirgends. Und aus einer anderen Perspektive, da sah es Kurt Tucholsky, Zitat, wer die Enge seiner Heimat begreifen will, der reise. Ja, und Herbert Grönemeyer, der stellte einmal fest, Heimat ist kein Ort, Heimat ist ein Gefühl.
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0: Herbert Grönemeyer am Piano, Heimat. Viel härter im Klang ist sein Lied über die fehlende Heimat. Heimatlos war eine kurze Zeit lang auch die nächste Künstlerin, die von den kleinen Händen sang. Kleine Hände darf man nicht drauf schlagen. Ich meine natürlich Bettina Wegner. In der damaligen DDR mit Berufsverbot versehen, konnte sie zunächst im Westen Geld verdienen. Und das war für die DDR im Prinzip ganz recht gewesen, denn sie brachte ja harte Devisen in den ersten und auch letzten Arbeiter- und Bauernstaat auf deutschem Boden. Aber Bettina Wegner, sie ließ sich nicht sagen, was sie zu singen und nicht zu singen und zu sagen und nicht zu sagen hatte. Sie wurde den Machthabern in Ostberlin quasi ein Dorn im Auge. Und bevor man sie vielleicht hätte eingesperrt, da ging sie 1983 rüber nach West-Berlin. Und dann sagte sie drüben im Westen:
1: Als ich vor anderthalb Jahren aus der DDR nach West-Berlin übergesiedelt bin, habe ich mich sehr elend gefühlt und sehr fremd. Und ich hatte sehr große Heimweh. Und dann habe ich in den anderthalb Jahren, wo ich jetzt in West-Berlin lebe, mitgekriegt, dass es Leute dort gibt, die nicht wie ich in der DDR aufgewachsen sind, sondern die schon immer hier gelebt haben, dass die sich an den gleichen Ecken stoßen wie ich und dass die unter den gleichen Problemen leiden. Und für die Leute und für mich ist das Lied Heimweh.

ist es ja wieder eine Heimat für alle. Aus den Mit-80ern Bettina Wegner, Heimweh nach Heimat. Anfang der 90er Jahre kam ein Film raus unter dem Titel Die zweite Heimat. Es ist eine Chronik einer Jugend eines gewissen Hermann Simon. Und das hier, das ist die Titelmusik aus diesem Film gewesen, geschrieben vom griechischen Komponisten Nikos Mamamgakis.

Hallo aus Tauschers Plattenkiste, sagt der Alex. Man kann sie zwar verlieren, aber niemals im Herzen. Die Heimat, der sich unsere Musiktitel hier weiter widmen. Und damit nun viel Spaß im dritten Teil der Heimatlieder aus meinem Archiv.

Ein musikalischer Gruß aus dem schönen, stolzen Sachsen-Anhalt. Die Mansfeld Ladies mit einem Lied für ihre Heimat. Mansfelder Land, Heimatland. Ein Quartett, das seit 1999 vorwiegend heimatgeprägte Lieder singt, unter der Leitung von Sabine Starke. Zum Beispiel Lieder wie Wir sind aus Sachsen-Anhalt. Ja, entstanden ist diese Gruppe, dieser vier Damen, übrigens aus einer Annonce. Suche sangesfreudige Männer und Frauen, hieß es damals. Die Gründerin Sabine Starke, sie hatte zu der Zeit ihre Mutter verloren, suchte Trost und Ablenkung und die kam hin auf diese Annonce. Auch ein Mann hatte sich wohl gemeldet, aber die Frauen waren in der Überzahl und so wurden es eben dann die Mansfeld Ladies. Als Ausgleich nach den Mädels jetzt die Jungs, und zwar die ostfriesischen.

Ostfriesland, meine Heimat. Von den ostfriesischen Jungs. Ja, so haben eben viele Regionen ihre teils auch neu geschriebenen Heimatlieder, die sich manchmal ein wenig in Richtung Kitsch bewegen und dahin tendieren. Oft tragen die Formationen auch die Heimatadresse bereits im Namen. In diesem Fall wären es jetzt die Zillertaler Schürzenjäger, also der Gruß aus den schönen Tiroler Bergen.

Ich liebe die Berge meiner Heimat. Aufgenommen im Jahr 1986 von den Zillertaler Schürzenjägern. Ja, wir setzen diese lokalpatriotischen Gesänge später fort. Man muss sie ein wenig dosieren. In Tauschers Plattenkiste, der Kultserie auf dieser Welle, auf der wir uns nun aufs Opernparkett schwingen. Aber bleiben Sie ganz kommod, meine Damen und Herren. Jetzt kommt keine schwere Kost, sondern ein wohlschmeckender Klassiker.

Peter Alexander, Teure Heimat. Diese Melodie hat ihre Heimat in der Oper Nabucco, im Original eben Flieg Gedanke, das Freiheitslied, immer gänsehautfähig. Und nun noch eine Heimat, die es kaum noch auf der Bühne gibt, geschweige denn in Natura. Die alte K&K-Fläche, Österreich-Ungarn meine ich, die Heimat einiger Operetten. Eine, die auch bei uns hier eher selten aufliegt, ist die Leichte Kavallerie, geschrieben von Franz von Suppe. Jetzt zum akustischen Auslöffeln mit der feurigen Marie Carrick, die beim Heimatgedanken auch ein wenig nostalgisch und vor allem melancholisch wird.

Marika Röck, von meiner Heimat habe ich gesungen. Und von der Heimat wird hier weiter gesungen. Mal leise und sehnsuchtsvoll, mal laut und betont. Und fast kein Genre bleibt verschont. Gleiche Stelle, gleiche Welle, auf alle Fälle. Denn ciao, sagt der Alex. Und wie immer, auf Weiterhören.

Hallo aus Tauschers Plattenkiste, sagt der Alex. Eine Stadt, ein Dorf, aber auch ein Radiosender kann es sein. Heimat. Bei uns ist es das Wort in den Titeln der Musikstücke. Also damit nun viel Spaß im vierten Teil der Heimatlieder aus meinem Archiv.

Heimaterde noch eine doppelte Bedeutung mit Blick auf die alte Heimat. Geboren in Karl-Marx-Stadt hatten meine Eltern einen Garten in der Gartenanlage Sonnseite gepachtet, der direkt an die Gartenanlage Heimaterde grenzte. Und eben in der Heimaterde, das war für mich als Kind das Wichtigste, war eine Gaststätte mit angeschlossenem Getränke verkauft. Also da war ich erst einer Steppke oft gewesen, der da die Limonade holte. Und mein Vater war auch stetiger Gast, allerdings bei ihm ging es weniger um Limonade. Die Eltern sind längst unter der Erde, der Garten an die Nachfolger verpachtet auch längst. Geblieben ist die Heimaterde. Ja, und ich habe mich seitdem noch nicht mental stark genug gefühlt, um diese alte Heimaterde

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1: Eine Handvoll Heimaterde, gesungen vom Duo Tom und Tommy, aufgenommen im Jahr 1959. Damals war das Lied mehrere Wochen in den Top 10 der deutschen Singlecharts, ist heute so kaum vorstellbar, denke ich. Karl Götz schrieb die Musik und Peter Kelkbein verfasste die Worte. Ein Lied über den Aufbruch in eine ungewisse, dunkle Fremde, über das Verlassen der Heimat. Ja, und damit die Heimat immer in Erinnerung bleibt, hat man eben eine Handvoll Heimaterde mitgenommen. Das bezog sich wahrscheinlich auch auf die vielen vertriebenen Deutschen in den sogenannten Ostgebieten, die damals nach dem Zweiten Weltkrieg oft ja, ein Stück Heimaterde mitnahmen, wenn sie überhaupt noch dazu kamen, etwas mitzunehmen. Und um auf meine Mutter zurückzukommen, die ja aus Moskau stammte, damalige Sowjetunion, in Chemnitz begraben ist, im Jahr 2022, da brachte ich eine Tüte Heimaterde aus Russland zu ihr aufs Grab in Chemnitz.

Klänge der Heimat. Margit Schramm, sie sang ein Lied aus der Operette Die Fledermaus, hier in Tauschers Plattenkiste, der Kultserie auf dieser Welle. Nun mit den Glocken der Heimat, oft besungen, die Heimatglocken, die Klänge der Glocken aus der Heimat. In dieser Aufnahme nun mit dem Friesendu.

Glocken der Heimat erklingen jetzt aus einer ganz anderen geografischen Region auf unserer Bühne der Erinnerungen, nämlich als Glocken des Wiener Stephansdomes, wenn Sie so wollen, denn wir hören posthum

0: Um ein Wiener Kabarett-Trio, die drei Spitzbuben, außerhalb dieser Region bekannt als die drei Spitzbuben. Zunächst nannten sie sich einfach nur die Spitzbuben. Helmut Schickedanz, Toni Schrobel und Helmut Reinberger. Sie traten auch gerne in den heurigen Wirtschaften in und um Wien auf. Bei uns sind sie die Grundlage für ein kleines Musikrätsel, wenn Sie mögen, meine Damen und Herren, das Sie aber sicher mit Links gleich beantworten werden. Nach welcher Melodie stammt dieses Cover aus dem Jahr 1969, als die Spitzbuben von den Bergen der Heimat sangen? Und zunächst sprachen sie, denn hier ist ein Kabarettmitschnitt von damals.
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0: Antin se kam Mittwoch, am Donnerstag, am Freitag, am Samstag, Sonntag, Montag haben wir leider Ruhetag. Aber genauso beschissen. Ich wollte ja ganz was anderes singen.
1: Ja, was denn?
0: Beschissen.
1: Das stimmt.
2: Ja, dem Publikum hatte es gefallen. Die drei Spitzbuben, Berge der Heimat, im Jahr 1969, gecovert von Chris Andrews. Und sie kannten die Dame, für die Chris damals so schwärmte. Genau, die Pretty Belinda, die schöne Belinda. Nicht das einzige Cover. Bernd Spier und Hit Herold, sie sangen auch deutsche Versionen. Aber da ging es dann wirklich um die Belinda. Hier waren es ja die Berge der Heimat. Und in der musikalischen Schlussrunde, da bleiben wir sprachlich im Englischen, wo die Berge ja Home sind, also zu Hause, Home. Green, green grass of home. Die grünen Wiesen der Heimat. Ein altes

Hallo aus Tauschers Plattenkiste, sagt der Alex. Sechs Buchstaben und unendlich viele Orte und Ansichten. Die Heimat bestimmt hier weiter die Musikauswahl. Und damit nun viel Spaß im fünften Teil der Heimatlieder aus meinem Archiv.

Fritz aus Lauscha, Thüringen, du mein Liebheimatland. Auch dazu könnte ich Ihnen einiges erzählen aus meiner Kindheit, aus dem Thüringer Wald. Steinheit, nicht so weit von Lauscha entfernt, eine feste Ferienheimat für unsere Familie seinerzeit im Thüringer Wald.

Tanz im Glück, Heimat am Rennsteig. Ja, was sind wir gewandert? Auf und am Rennsteig, zwischen Rennsteig, Baude und Masserberg, rund um Friedrichshöhe, Siegmundsburg, zwischen Steinheit und Katzhütte. Und als ich vor einigen Jahren diese alte Heimat wieder besuchte, traf ich in einem kleinen Dorfteil unterhalb von Masserberg Michael Traut, Gastwirt in einem sehr urigen Gasthof, in dem es natürlich auch die frischen Thüringer Klöße gibt. Gemeinsam mit Ina Minkma und Henning Traut bildet er die Formation der Rennsteig-Krusteln. Krusteln, das sind im Thüringischen die Tannenzapfen. Nach zwei Klößen mit reichlich Kraut und Rouladen gab mir Michael noch ein paar Lieder mit ins Reisegepäck, darunter auch diese Aufnahme der Rennsteig-Krusteln.

Ich singe für meine Heimat, die Rennsteigkosteln. Musik aus der Neuzeit, aber im Klang durchaus nah bei Herbert Roth, den man auch als Vorbild sieht. Herbert Roth, der mit dem Rennsteiglied, Waltraud Schulz, kennen Sie auch als Stammhörer unserer Sendung. Ein sehr schönes Heimatlied eben über den Thüringer Wald damals, dieses Rennsteiglied. Jahrzehnte später, da entdeckte ich dann noch ein anderes schönes Wandergebiet, andere schöne Berge, nämlich in Nordrhein-Westfalen.

Willi Schneider mit dem bergischen Heimatlied aus eben dem bergischen Land, dieser großen grünen Lunge vor den Toren von Köln und Düsseldorf zwischen Wupper und Rhein, nah am Ruhrgebiet und dennoch ganz grün und ganz ruhig. Das Bergische Land. Und hier ist Tauschers Plattenkiste, die Kultserie auf dieser Welle. Ja, und Schulze mit seinen Gedanken zur Heimat.

Heimat von Schulze und damit zu einem Lied, das ich in Variation hier auflege. Unsere Heimat, eine DDR-Betrachtung, gesungen jetzt von einer ganz großen Schauspielerin dieses Landes, die aber auch weit nach der Wende noch erfolgreich war. Katrin Saß, geboren 1956 in Schwerin. Ihr Durchbruch in der DDR war im Jahr 1981 in dem DEFA-Spielfilm Bürgschaft für ein Jahr. Und ganz, ganz, ganz viele kennen sie sicher aus ihrer fantastisch gespielten Rolle der depressiven Christiane Kerner in der Tragikkomödie Goodbye Lenin. Goodbye Lenin. Im Jahr 2003 kam der Film ins Kino. Einer der ganz wenigen Kinobesucher meinerseits. Ich bin da wirklich sehr, sehr wählerisch. Aber damals habe ich ein wenig auch geweint in der Schlussszene, als nämlich Katrin um ihr Land weinte. Das Land, das in der Nacht zum 3. Oktober 1990 verschwand. Im Film dabei auch diese Melodie zu hören, die wir gleich hören werden. Eine Melodie, die Schülerinnen und Schüler in der damaligen DDR oft hörten und ebenso oft singen mussten, singen durften. Jetzt singt sie es selbst, Katrin Saß.

unsere Heimat, Katrin Sass. Ja, auch unser Plattenkramer Thorsten Bernauer stammt aus dem untergegangenen Land, geboren in Plauen im schönen Vogtland. Seine neue private Heimat ist einerseits Freudenstadt im Schwarzwald und andererseits sein alter knarrender Plattenschrank. Daraus hat er uns eine fast nicht enden wollende Serie an Platten vom Orchesterleiter Raymond Lefebvre geschickt. Ein Stück trägt den Titel »I'm Coming Home«.

Hallo aus Tauschers Plattenkiste, sagt der Alex. Wir widmen uns musikalisch weiter einer Fläche, die mit Erinnerungen verbunden ist, mit Gefühlen, die auch in der Musik leben kann. Die Heimat. Und damit nun viel Spaß im sechsten Teil der Heimatlieder aus meinem Archiv.

mit Heimatliedern, die auch teilweise vergessen sind oder verdrängt wurden. Manche, die haben natürlich auch eine dicke Schmalzkruste, in die wir jetzt beherzt, aber doch in Summe dosiert reinbeißen.

Hell klingen die Glocken der Heimat. Das war Andreas Hauff, der als Paul Zach 1933 in Bratislava geboren wurde. Er sang Schlager, volkstümliche Schlager vor allem, und schrieb auch Texte für andere Sängerinnen und Sänger. Dankeschön mit roten Rosen, so einer seiner großen Erfolge. Andreas Hauff, er starb im Jahr 2021 in München. Und beim Namen Hauff denkt man ja oft an das erfolgreiche Duo Hauff und Henkler, aber da war es die Monika Hauff an der Seite von Klaus-Dieter Henkler, und auch geografisch eine ganz andere Ecke. Geografisch führt unser Weg jetzt an den hellen Strand der Saale.

Die Naumburger Musikanten begleiteten Anita Maas und Roland Martin. Die beiden sangen über ihre Heimat an der Saale. Wieder ein Gruß ins schöne Sachsen-Anhalt. Und dazu mal eingeschoben eine der schönsten Liebeslieder an die Heimat zwischen Naumburg und Halle. In der so schönen Aufnahme jetzt mit Peter Schreier. Genießen Sie es.

Bei dieser Musik denke ich immer an eine schöne Radioreise an einem sehr, sehr warmen, frühen Septemberwochenende an die Saale zurück. Saale-Unstrut war damals das Thema und es war wirklich eine ganz besondere Stimmung, auch wenn ich zurückdenke. Es war eben der letzte Sommer vor der Corona-Krise und vor, ja, den ganzen Kriegen und Krisen, die dann noch folgten. Also ein wehmütiger Blick zurück damals an diese Zeit, an der Saale und der Unstrut. Hier ist die musikalische Radioreise eben in die Vergangenheit, weil die so oft schöner ist, in unserer verklärten Sicht jedenfalls. Tauschers Plattenkiste, die Kultserie auf dieser Welle. Bam.

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Ja, das ist Musik, die ist schon mehr als 100 Jahre alt, diese Aufnahme, noch auf Schellack gepresst. Die Comedian Harmonists, die erste Boygroup-Band in den frühen 20ern voriges Jahrhundert. Ein neuer Frühling wird in die Heimat kommen. Ich habe diese Zeilen gefunden, über die muss man nachdenken, wenn man sie gehört hat, ein wenig. Ich lasse sie auch nachdenken, dann gleich mit Instrumentalmusik. Ich zitiere: In meiner Heimat wird es jetzt Frühling, der grünt auf den ältesten Gräbern sogar. Da klingen die Brunnen, da locken die Lieder, da wandert mit Kätzchen die Kinderschar. In meiner Heimat lachen die Mädchen, die wilden Rosen erblühen im Gesträuch. Und nachts die Sterne, die glühen viel goldener, wohl tausendmal goldener als hier bei euch.

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1: Was für eine Hitze. Ich habe schon 17 Fenster auf meinem Computerbildschirm offen, aber es ist irgendwie immer noch zu heiß. Willkommen zur 146. Ausgabe von Bogarts Schlagershow. Schön, dass ihr auch in dieser Woche wieder mit dabei seid und ich hoffe, dass ihr auch gut durch diese sommerlich heiße Woche gekommen seid. Es wird heute, das kann ich euch schon mal versprechen, wieder eine abwechslungsreiche und vor allem hochsommerliche Sendung. Und ich werde versuchen, euer Lieblingsradio heute wieder in ein Sommerradio zu verwandeln. Und das tue ich zu Beginn gemeinsam mit meinem lieben Kollegen Michael Heck.

Auftritte bei The Voice of Flanders bekannt. Dort entstand auch die Zusammenarbeit mit DJ Rufus. Gemeinsam landeten sie mit ihrer Neuaufnahme von Never Gonna Give You Up sogar auf Platz 1 der offiziellen DJ Top 100. Jetzt legen die beiden nach mit einer modernen Neuinterpretation des Klassikers Please Don't Go. Der legendäre Song bekommt ein frisches sommerliches Dancegewand mit internationalem Flair und den markanten Vocals von Jess Orton. Für DJ Rufus hat der Titel übrigens eine ganz besondere Bedeutung. Seit Beginn seiner DJ-Karriere im Jahr 1979 gehört Please Don't Go zu seinen persönlichen Lieblingssongs. Gemeinsam mit Produzent Robert Meister hat er dem Klassiker nun einen völlig neuen Sound verliehen. Und jetzt ist es soweit. Hier ist die exklusive Radiopremiere von Please Don't Go. DJ Rufus featuring Jess Orton.

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1: Wenn ich in deine Augen sehe, heißt die Debütsingle des Sängers Dominik Baumer, die Mitte Juli veröffentlicht wurde und welche bereits über 10.000 Streams verzeichnen kann. Dominik Baumer stammt aus dem sachsen-anhaltischen Weißenfels. Seine Musik steht für deutschsprachigen Pop, Rock mit ehrlichen Texten, emotionaler Tiefe und einer unverwechselbaren Stimme. Als langjähriger Live-Musiker, unter anderem als Frontmann der Party- und Coverband Zwischenraum, verbindet er musikalische Erfahrung mit echter Nähe. Ich stelle euch heute die Debütsingle von Dominik Baumer erstmals hier in Burgerts Schlagershow vor. Wenn ich in deine Augen sehe.
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Es gab und gibt auch in dieser Sommerwoche wieder zahlreiche Geburtstagskinder in der deutschsprachigen Schlagerwelt. Und wie in jeder Woche gehen auch heute in dieser Sendung wieder viele liebe Grüße und Glückwünsche an liebe Kolleginnen und Kollegen zu ihrem Ehrentag. Das sind in der ersten Runde Vivian Lind von Gründorf und Florian Silbereisen, welche uns jetzt gleich jeder einen Song zu ihrem Geburtstag mitgebracht haben. Und so hören wir jetzt gleich Vivian Lind mit Ich lieb den Sommer sehr, von Gründorf mit Diese Melodie und Sommernachtsgefühle präsentiert uns dann Florian Silbereisen. Happy Birthday, Teil 1.

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Auch Ben Zucker, Helene Fischer und mein lieber Berliner Kollege Siegfried Siggi Tross haben in dieser Woche die Kerzen auf ihren Geburtstagstorten ausgepustet und so geht auch an euch alle ein nachträgliches Happy Birthday. Zur Feier des Tages oder der Tage hören wir Ben Zucker mit Es ist Sommer, Helene Fischer mit Sonne auf der Haut und Siggi Tross zum übrigens 80. Geburtstag mit Leb das Leben. Happy Birthday, Teil 2.

Regen im Gesicht hatte in dieser Woche Tim Peters. Zumindest singt er das als weiteres Geburtstagskind dieser Woche gleich in seinem Song. Seinen Geburtstag feierte auch Lukas Kordalis und stellt dazu musikalisch fest, dass er reif für die Insel ist. Und an meine liebe Kollegin Tila Puer aus Halle an der Saale, in zahlreichen meiner Songs als Co-Sängerin zu hören und auch als Live-Künstlerin sehr erfolgreich, gehen hiermit herzliche Glückwünsche zum Geburtstag und Tila hören wir dann mit einem ihrer tollen Songs Juni bis September. Doch zuvor geht natürlich auch an euch alle ein herzliches Happy Birthday, die ihr in dieser Woche ebenfalls euren Geburtstag gefeiert habt. Viel Gesundheit, viel Glück und ganz viel Liebe in eurem neuen

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Jacqueline Engel präsentiert mit Lass mich raten einen neuen deutschen Popschlager voller Gefühl, Stärke und einer Geschichte, die viele Menschen kennen. Das ungute Gefühl, belogen zu werden und längst zu spüren, dass im Hintergrund eine andere Frau im Spiel ist. Mit ehrlichen Worten, eingängiger Melodie und ihrer unverwechselbar emotionalen Stimme erzählt Jacqueline Engel von Enttäuschung, innerem Zweifel und dem Moment, in dem aus Vermutungen Gewissheit wird. Lass mich raten ist kein leiser Trennungssong, sondern ein Titel mit Haltung, direkt, berührend und zugleich kraftvoll. Genau diese Mischung macht den Song zu einem Schlager, der unter die Haut geht, aber auch zum Mitsingen einlädt. Und im Anschluss präsentiert uns Andy Frei seinen neuen Song »Ein Freund wie kein anderer«. Ein moderner Pop-Rock-Schlager, der vor allem eines in den Mittelpunkt stellt: echte Freundschaft. Statt oberflächlicher Geschichten erzählt der Titel von Menschen, die sich über viele Jahre begleiten, gemeinsam Höhen und Tiefen erleben und sich auch in schwierigen Zeiten immer aufeinander verlassen können.

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1: Ein vermeintlicher Luxusurlaub daheim auf Balkonien statt in der Ferne, während die anderen gestresst aus dem Urlaub zurückkommen. Davon erzählt der Song La Terrazza von Rian aus Österreich, welcher vor 2 Wochen veröffentlicht wurde. Und auf die gleichnamige Single hat der sympathische Sänger und Songwriter auch gleich noch einen zweiten quasi Urlaubssong gebracht, den ich euch natürlich dann auch im zweiten Teil vom Powerplay der Woche spielen werde. Rian Bürgerlich Florian Gruber ist ein österreichischer Indie-Pop-Musiker und Komiker aus Althofen in Kärnten. Er wurde vor allem durch humorvolle TikTok-Songs und seinen Hit Verwandtschaft

0: Treffen bekannt, für den er mehrfach ausgezeichnet wurde. Heute nun hier seine brandneue Single La Terraza.
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Ein Kind der 80er. So wie eben im brandneuen Song von Matthias Maunka gehört, hat sich auch mein lieber Kollege, Musiker und Produzent Markus Bachem in sich erhalten und hat vor Jahren sein deutsches Pop- und EDM-Projekt Simply Blue erschaffen, in dessen Songs es immer eine tolle Mischung aus Pop, Dance und eben den Einflüssen aus den 80er Jahren zu hören gibt. Sein neuestes Werk heißt Love is a Dangerous Game, welches ich euch hier erstmals vorstellen bzw. auch spielen darf. Und dass Markus Bachem auch ein sehr gutes Händchen für neue Stimmen und große Talente hat, bewies er bereits unter anderem mit der Entdeckung meiner lieben Kollegin Katja Hinze, welche er bei einem Clubabend im Urlaub beim Karaoke auf der Bühne sah und sie ganz spontan ins Studio einlud. Katja Hinze hören wir dann mit ihrem tollen aktuellen Song Jetzt oder Nie, gleich im Anschluss an Love is a Dangerous Game von Simply Blue.

Christian unsere Görlitzer Musikredaktion mal wieder Gedanken für den Schlagerdreier gemacht und dachten sich, warum nicht mal wieder eine kleine musikalische Reise machen. Dazu kommen hier die Vorschläge der beiden. Von Christian die Pharaos mit Gran Canaria. Von Thorsten Regina Toss und Greta im Mai. Damit senden die beiden der wunderbaren Frohnatur und Powerfrau Regina Toss einen herzlichen Gruß, dem ich mich, liebe Nachbarin, natürlich auch sehr gern anschließe. Und als dritter Vorschlag dann von beiden einen Song, der den wundervollen Kontinent Australien aus der Sicht von Patrick Simons beschreibt und dem sie mal einen lieben Gruß senden möchten. Down Under. Auf geht's also in unsere musikalische Reise hier im Schlagerdreier.

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Martin Dune stellt seine neue Single Liebe ist vor. Der Tiroler Musiker erzählt darin die Geschichte eines Augenblicks, der das Leben zweier Menschen verändert. Alles beginnt mit einer zufälligen Begegnung in einem Café. Ein kurzer Blick, ein ehrliches Lächeln und plötzlich scheint die Zeit für einen Moment stillzustehen. Aus dieser alltäglichen Situation entwickelt sich eine Geschichte über zwei Menschen, die sich zuvor nie begegnet sind und dennoch sofort das Gefühl haben, mehr als nur einen flüchtigen Moment miteinander zu teilen. Der Song beschreibt das vorsichtige Kennenlernen ebenso wie die besondere Verbindung, die von Anfang an spürbar ist. Statt auf große Wendungen setzt die Handlung auf kleine Gesten und Augenblicke, die den weiteren Verlauf bestimmen. Und im Anschluss an Martin Jun dann die brandneue Single von Norbi und Cindy Berger. Doch die Liebe, sie bleibt.

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1: Eine humorvolle Geschichte über einen Seemann namens Otto präsentierte 1976 die Sängerin Mary Rose unter anderem in der Sommerhitparade im ZDF und erzählt darin von besagtem 40-jährigen Otto, welcher in Kiel ein Mädchen kennenlernt und sie erobern möchte. Der Klabautermann warnt ihn aber und so heißt es im Refrain des Songs, dass ein Teufelsweib keine Frau zum Zeitvertreib ist. Nimm dir nie ein Teufelsweib. Musik und Text Eckhard Stein und Wolfgang Jass. Produzent Michael Holm und die Interpretin Mary Rose.

Sommer, Sonne, Sonnenbrand. Mit diesem Kultsong der ostdeutschen Band Possenspiel bin ich aufgewachsen und der Song gehörte einfach bei unseren Ostseeurlauben immer mit dazu. Und heute genieße ich tatsächlich auch den Sommer in Berlin. Natürlich abseits der Großstadt, so wie mein Kollege Olaf Berger. Oder ich verbringe auch gern mal eine Sommernacht in Rom, so wie dann im Anschluss Gigi Anderson.

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1: Ich hatte euch ja noch einen zweiten aktuellen Song von Rian versprochen, welcher das Thema Urlaub mal humorvoll und augenzwinkernd aus einem anderen Blickwinkel beleuchtet. Denn viele von euch kennen ihn auch, den Urlaub auf der Autobahn. Hier ist noch einmal Rian.

0: Was für ein absolut passender Schlusstitel dieser heutigen 146. Ausgabe von Bogarts Schlagershow. Chris Dirk und Frank Schöbel mit der Titelmelodie des DDR-Kultfilmes Heißer Sommer aus dem Jahr 1968. Und in diesen heutigen heißen Sommer verabschiede ich euch nun auch. Allerdings nur bis zum kommenden Wochenende, denn dann hören wir uns, so ihr denn möchtet und könnt, hier bei eurem Lieblingsradio wieder. Vielen lieben Dank, dass ihr wieder mit dabei wart. Bleibt oder werdet gesund, habt einen schönen Urlaub oder eine schöne Zeit auf der Arbeit. Passt bitte gut auf euch auf und eure Lieben natürlich auch. Und wie immer, bleibt im Rhythmus. Alles Liebe, euer Ralf Bogart.
1: Ja, sollen wir nun gute Nacht sagen?
2: Ja, was denn sonst? Gute Show wäre wohl übertrieben.

einer Idee entstammt die Energie, etwas zu erschaffen, was in uns seit jeher lebt und nichts anderes möchte, als einfach nur frei zu sein.

Ja, so schön kriege ich das nicht hin. Hello. Jawohl, einen wunderschönen guten Abend. Es ist Samstagabend, es ist schönes Wetter, es ist warm, zumindest mal hier bei mir. So richtig schönes Grill- und draußen sei Wetter. 28 Grätschen habe ich zu vermelden. Und nicht nur das Wetter ist schön, auch die Musik ist schön. Eine schöne Playlist habe ich mir zusammengestellt. Und wem das nicht reichen sollte, der darf sich gerne bei uns in der Wunschbox austoben. Wie fast jeden Samstag. Immer die Songs her, die man lange nicht gehört oder geradewegs im Ohr hat. Kennt man ja, so Ohrwürmer. Alles reintippen in die Wunschbox, das Ganze über www.radio-ffr.de. Wunschbox angeklickt, ausgefüllt, abgeschickt und meistens Samstag ein klein bisschen Geduld mitbringen. So, eingeloggt bin ich in zwei Chats. Unser Radio-Chat, der ist derzeit noch komplett leer. Und dann mache ich mal einen Blick bei die Discord der Damen und Herren. Auch in dem Chat tummelt sich jetzt geradewegs Morgi, Nixi und das Biest, der ist auch da. Schönen Abend zu euch dreien. Und natürlich ganz besonders die, die ich jetzt nicht erwähnt habe, sind aufs Herzlichste begrüßt. Habe ich irgendwas vergessen? Ich bin mir gerade gar nicht so sicher. So, Tasse Kaffee steht hier. Könnten wir eigentlich loslegen.

0: Ach so, ja, wie gesagt, deutschen Schlager, den lassen wir dann einfach mal weg heute. Dafür ist morgen noch jede Menge Zeit und das, dazu komme ich dann später. Kleinen Blick in den Sendeplan machen wir nachher auch noch. So, dann schauen wir doch mal rein in die Wunschbox. Da hat nämlich schon jemand mitbekommen, dass ich da den Schlüssel rumgedreht habe. Und zwar der erste, nein, gar nicht wahr, die erste war Morgaine. Mit schönsten Grüßen ins Studio Neuwied und an alle Hörer mit Sasch und Ecuador.
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Sarge und Ecuador. Der Musikwunsch heute Morgi. Kommt direkt Schwung in die Hüfte. Gut, dann machen wir direkt nahtlos weiter. Mit Happy Station und Fun Fun. Oder rumgedreht, Fun Fun und Happy Station. Unser Motto für heute Abend, schöne Grüße. Ja, Fun Fun. Schönes Motto.

Schon am Ende. Na gut. Weiter geht's hier. Im Text mit Nixi aus der Wunschbox rausgefischt. Viele Grüße ins Studio und an die Disco-Bande. Ja, Disco. Disco-Bande. Schön. Ja, warum auch nicht? Ne? Heute Abend passt das ja. An die Discord-Bande muss das natürlich heißen. Wer lesen kann, ist klar im Vorteil. Nana und he's coming. Wo ist der Regler? Da.

Who's coming? Nana. Und jetzt ist sie weg. Jawohl. Ja, wenn ihr euch immer so lange Wünsche hier wünschen tut, was für ein Deutsch, ne? Ja, wenn sich immer so lange Wünsche gewünscht werden, dann brauche ich nicht viel zu tun. Bin ich heute ganz schnell fertig. So, jetzt gibt's mal einen aus meiner Playliste, dann kümmere ich mich weiter um die Wunschbox. Gut, gestört, aber geil gibt's jetzt von mir. Und zwar in der Version von Johnny Blue. Das fand ich ganz...

Blue, Johnny Blue. Das Ganze mal ein bisschen tanzbar gemacht. Wobei, jawohl. Ja, hätte ich jetzt eine Wasserwaage an meinem Studiosessel, dann würde die wahrscheinlich seekrank werden. Ich fand das einfach mal genial. So, ich mache weiter mit der Wunschbox und da steht drin, einen schönen Abend vom Nixi. Apropos, Jürgen ist auch noch dazu gestoßen, habe ich gerade noch gesehen, so mit meinem rechten Auge, so schwupps war er drin im Radio-Chat. Wenn ihr noch dazu stoßen wollt, einfach mal auf unsere Webseite Chat angeklickt, einfach mal da reingestürmt und da könnt ihr ja direkt Kontakt mit mir aufnehmen oder halt auch mit dem Jürgen, der ja gerade auch da ist. So, was wurde sich denn hier gewünscht? Ja, Steve, Ernie. Was lese ich denn heute Abend für einen Müll? Es war doch gar kein Alkohol im Kaffee. Ja, Steve Irri mit vier All White. Ich kann nicht mehr. Ach ja, so. Jetzt müssen wir noch den richtigen Knopf finden. Da, guck mal. Geht doch.

So, haben wir den Ernie abgearbeitet, der gar nicht Ernie heißt. Ja. Ach, ich liebe solche Versprecher, ne? Ja. Wir sind ja auch alles nur Menschen, ne? Und sowas kommt davor und bringt doch Leben in die Bude, ne? So, auf den nächsten Musikwunsch freue ich mich ganz besonders. Warum? Weil ich ihn einfach klasse finde. Absolutely Everybody, Vanessa Amorosi. Und das Ganze wurde sich gewünscht von der Morgaine.

Oh ja, ha, ha, ha, fast auf einem falschen Fuß erwischt hier. War gerade nach The Twins am Suchen. Ach so, ja, da stand noch dabei hier, Vanessa Amorosi. Allen Zuhörern einen schönen Samstagabend. Ja, ich denke mal, den werden wir haben. Ja, The Twins suche ich dir noch raus, liebes Biest. Bin noch unterwegs, ja, von Hand zu Fuß und... Ja, gestaltet sich mal wie immer ein klein bisschen schwieriger, aber keine Sorge, kriege ich hin. Derweilen mache ich mal hier, das ja. Ja, für immer. Ich habe gesucht, Warlock für immer und bin fündig geworden und habe was ganz anderes gefunden und dachte, das präsentiere ich euch mal, weil einfach klasse.

Ja, der Sander Promoter, der kam raus, nachdem ich Warlock und Für immer suchte. Ich dachte mir, das hauen wir heute Abend mal rein, weil einfach genial, oder? Seid ihr anderer Meinung? So, wo mache ich denn weiter? Achso, da war ich doch am Suchen. The Twins, Face to Face und Heart to Heart. Ja, Blümchen, Herz an Herz. Nee. Ach ja, könnten wir auch mal wieder spielen. Ja, The Twins jetzt zuerst für Sabine.

da kann einer sagen, was er will. Das ist also eine richtige Zuck-in-den-Beinen-Nummer, würde ich noch mal sagen. Wüstenberg mit The King's Gambit. So, ich freue mich schon die ganze Zeit drauf. Ach ja, es ist ja endlich.

Santiano, The Foggy Dew. Ah ja, so. Scotty und Black Pearl darf natürlich dann nicht fehlen. Lassen wir die Schiffe da einfach mal versenken hier. Greifen wir mal ins Volle. Im Dave Darrell Remix. Ich hau's raus und das haut rein.

Ja, da ist die Black Pearl wieder in See gestochen, hier bei mir. Ja, Jürgen hat recht, es war Fluch der Karibik, den Soundtrack davon, das Ganze ein klein bisschen im flotteren Style vom Dave Darrell. So, jetzt habe ich mal was Schönes rausgesucht von Rednecks, auch schon lange nicht mehr da gewesen. Ich glaube, das kennen auch die wenigsten, aber vielleicht doch. Ja, wir werden es hören.

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Ach, sieh mal da, der Stundenwechsel ist ja schon längst vorbei. Den habe ich total verpennt. Wir sind ja schon in der zweiten Stunde angekommen. Da war's rum. Ja, so, Musik aus Berlin habe ich hier, ne? Also nicht von Berlin gewünscht, sondern aus Berlin. The Boss Hoss und I'll Be Back.

0: Von den Beast, schöne Grüße an die Discord Jungs und Mädels und wünscht sich dabei Dr. Alban und Born in Afrika.
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1: Ui, schon wieder rum. Ja, ja, lecko mio, das ging's aber Schlag auf Schlag. Ich wollte gerade noch Bescheid gesagt haben, die erste Stunde ist hier rum. Die Wunschbox ist wieder frei für die, die schon gewünscht haben. Und für alle, die sie noch nicht gewünscht haben, dürfen natürlich auch noch her. Ran an die Tastaturen und tipselt was das Zeug her. Ja, ich versuche alles möglich zu machen. Da komme ich doch mal gerade, da muss ich noch mal gerade schauen hier. Sendungen, genau. Sendungen, was haben wir denn morgen an Sendungen? Morgen geht's los um 14 bis 17 Uhr. Treffpunkt Schlager mit der Barbara. Dann geht's weiter 17 bis 19 Uhr. Der Sonntagsschlager mit dem Michael. Der ist aber spät dran. Der ist sonst immer morgens da. Mensch, Micha, was ist denn bei dir los? Penntüte. So, dann 19 bis 23 Uhr das Schlager-Rendezvous. Und da geht es ja wie immer einmal zuerst ja das Interview, danach kommt die Hitparade und danach eure Musikwünsche. Reinhören.

beim Fred. Also, bitteschön. Jody Wetley ist gewünscht. Don't You Want Me? Mit Grüße an alle, die zuhören vom Nixie. Okay, das kriegen wir doch hin.

Der Musikwunsch vom Nixi und weiter geht's aus der Wunschbox. David Guetta und Sam Martin mit Dangerous. Mit vielen Grüßen an die Hörerschaft von Emoji. Freue ich mich drauf. Dangerous.

0: Die gute Miley mit See You Again, gewünscht vom Nixie. Ha, so, wieder so eine schöne Nummer, wo ich mich eigentlich schon drauf freue, nachdem ich sie gelesen habe. Und zwar Crying in the Rain. Culture Beat.
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0: Ich liebe es, wenn die Interpreten sich selber ansagen.

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Wenn du auf einer Ü30-Party die 90er auspackst, dann tobt immer die Hütte. Da kann er sagen, was er will. Deswegen, ich packe noch einen hinten dran.

E17, House of Love. So, einsam und verlassen packt dann noch einen Musikwunsch in der Wunschbox drin mit den Worten hinten dran. Einen schönen und entspannten Sonntag für alle Hörer. Wenn ich ja nicht arbeiten müsste, würde ich sagen, Dankeschön. Ja, für mich passt das nicht so ganz. Aber macht ja nichts, ne? Für alle anderen, die zu Hause bleiben dürfen, da sage ich doch mal, ja, schließe ich mich einfach an. Silver, turn the tide.

Also nicht, dass einer denkt, ich hätte jetzt zurückgespult. Nein, das ist einfach so im Lied verbaut. Da musste es mal schnell gehen, für eine Maxi draus zu machen. Hätte ich besser hingekriegt, muss ich ganz ehrlich sagen. Aber naja, es ist, wie es ist.

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2: Ja, wie schrieb Jürgen da? Ach, hör mal, die Margarine. Ja, Macarena. Rama wäre vielleicht, ne? Rama, Lama, Ding Dong. Das wäre vielleicht Margarine gewesen. So, ich muss jetzt mal schauen, was nehmen wir denn hier? Ich brauche so ein Lied, circa 4 Minuten lang. Ich muss sagen, Cheerio, bye bye. Und wer dann nächsten Samstag auf den Heiko hofft, hofft vergeblich. Heiko hat sich abgemeldet. Ich übernehme das am nächsten Samstag. Also wenn ihr wollt und wenn ihr könnt, dürft ihr gerne nächsten Samstag wieder bei mir lauschen. Ansonsten müsst ihr ein klein bisschen auf den Heiko warten. So, ich sag Cheerio, bye bye. Dankeschön für die interessanten Musikwünsche und gehabt euch wohl. Schönen Sonntag, schöne angenehme Woche.

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